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Was soll denn das sein?

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1: Meine Güte, ist das hell draußen, oder?
2: Schön, oder?
1: Da, also da ist, wenn du morgens aufwachst und denkst dir so, oh Mann, ist das früh, und guckst dann raus, ah, ist ja schon hell. Man kommt gleich viel, viel besser in Schwung irgendwie. Herzlich willkommen hier an diesem Dienstagmorgen nach diesem doch sehr, sehr, sehr, sehr, sehr schönen Pfingstwochenende hier bei Star von Maxi und Rocky. Ich hoffe, ihr seid alle schon wach, seid alle gut in den Tag gestartet, beziehungsweise so. Kommt raus aus eurer Nachtschicht. Geht so? Wieso?
3: Es ist noch früh.
1: Ach so, verstehe.
3: Ich finde, nach einem langen Wochenende, es ist richtig schön, langes Wochenende. Man fühlt sich an wie ein Mini-Urlaub, aber man kommt umso schwerer dann wieder rein.
1: Apropos reinkommen, wie läuft's bei flora.runs, deinem neuen Instagram-Account?
2: Achso, naja, etwas schleppend, sagen wir so.
1: Etwas schleppend, also falls ihr noch Bock habt, Flora zu unterstützen, zu supporten, ja, dann flora.runs auf Instagram. Eigentlich habe ich gedacht, dass du so ein bisschen die wunderbare Pfingstwochenende nutzt, um da mal ein bisschen Content zu createn.
2: Das habe ich tatsächlich gar nicht gemacht.
1: Aber ich habe nur ein halbes weinerliches Video gesehen mit Icepacks auf dem Fuß.
2: Ich? Ja. Das war nicht von mir.
1: Was?
3: Folgst du anderen Läuferinnen?
2: Wirklich? Hallo, was ist hier los?
1: Du hast doch Icepacks auf deinem Knöchel gehabt. Und hast gesagt, Mann,
3: das weiß ich nicht.
1: Hier, ich habe hier Icepacks auf meinem Knöchel und eigentlich müsste ich laufen, jetzt kommt der Sommer. War das nicht so?
2: Nee, das habe ich dir vielleicht im Privaten erzählt, aber das habe ich gar nicht mal gepostet. Ich habe ein Foto oder ein paar Fotos gehabt, wie ich auf der Laufbahn gesessen habe und meinen Freunden beim Laufen zugeschaut habe, aber das war es dann auch.
1: Das sag doch mal, meine Freundin hat mir doch gestern ein Video gezeigt, wo du blaue Eisbeutel auf dem Knöchel hattest.
2: Ich nicht. Also ich habe tatsächlich am Wochenende auch von einer Läuferin so ein Foto gesehen, aber das war nicht ich, sondern
1: Ich frag doch heute nach. Das ist ja unbegreiflich. Ich kann das nicht geträumt haben.
2: Doppelgänger.
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1: Ich meine, letztendlich brauche ich ja bloß nachgucken.
2: Ja, stimmt.
1: Irgendwo muss ich ja dann
3: relativ
1: auftauchen.
3: Einfach, das
1: oder
3: stimmt.
1: Oder hast du eine Story gemacht?
2: Nein,
1: oder so?
2: Auch nicht.
1: Krasser Nummer. Naja, gut. Wenn das so ist, dann ist es so. Starten wir in die Sendung und freuen uns des Lebens. Was haben wir jetzt? Bad Wolves featuring Standard Danding, Hang On To Thunder. Bin gerade vollkommen perplex. Aber gut.
3: Vielleicht war das Rosa Runs oder so.

0: Aha.
1: Haben wir es doch rausgefunden.
0: Aha.
1: Haben wir es doch.
0: Und ihr tut immer so, als wenn ich immer total verwirrt bin. Aber ich hatte letztendlich doch recht. Es gab ein Video mit dir mit zwei Icepacks, wo du rumgejammert hast, dass du nicht laufen kannst.
1: Ja, es gab ein Icepack.
0: Alter, ein Icepack, gut.
1: Und das habe ich tatsächlich schon letzte Woche gepostet, jetzt gar nicht am Wochenende. Und nicht auf Instagram, sondern auf TikTok. Ach weil so. Ich einfach kurz mal meinem Ärger ein bisschen Luft machen musste. So, ja. Jetzt haben wir es.
0: Jetzt haben wir es doch, siehste. Also ich habe recht gehabt, wie immer.
1: Ein Glück.
0: Ja. Was mich aber zu meinem nächsten Thema bringt, ich weiß auch nicht, der Übergang dahin ist ein bisschen komisch, aber mir fällt jetzt kein anderer ein. Sex vor Tieren.
1: Fremden Tieren, Haustieren, Kühen im Stall.
2: Zootieren.
0: Letztendlich, ich hoffe nicht, vor Zootieren. Ich hoffe, letztendlich ist es egal, aber wir gehen jetzt mal vor den Haustieren aus. Wir hatten am Wochenende irgendwie so die Gespräche gehabt und da ist es zum Thema Kopulation mit dem eigenen Partner in front of the own Haustier gekommen. Wie findet ihr das?
2: Du hast keine Haustiere,
0: oder? Ich habe keine Haustiere, deswegen kann ich da ja eigentlich so in dem Sinne nicht mitreden. Aber ich sage dir eins, wenn ich ein Haustier hätte, würde ich vor dem keinen Sex haben wollen.
2: Warum?
0: Weil ich denn ständig dann denken würde, der beobachtet mich oder lacht mich vielleicht aus oder so. Kann ja auch möglich sein.
2: Weil ich besser kann.
0: Wer weiß. Habt ihr Koitus vor euren Haustieren? Ich meine, du hast einen Hund, du hast ja einen ganzen Zoo.
1: Manchmal bleibt dir ja einfach nichts anderes übrig.
2: Die Frage ist, was nervt mehr, dass die Katze im Raum ist oder dass sie kratzend an der Tür ist, weil sie rein will.
1: So.
2: Also, let's face it, also ich, keine Ahnung,
0: ich versuche gerade jetzt
2: nicht, ob die drin sind oder nicht, weil ich mir darüber keine Gedanken mache. Also, weil manchmal
0: fühlt ihr euch nicht beobachtet?
2: Nein, die sitzen ja nicht da und glotzen dich dabei an.
1: Naja.
2: Also, bei mir zumindest.
1: Mein Hund ist da schon immer recht aufmerksam dann, wenn sie.
0: Siehste?
2: Siehste? Der will noch was lernen.
0: Und das findest du nicht unangenehm?
1: Ich versuche das einfach auszublenden, weißt du?
0: Naja, aber wenn so eine kalte Hundeschnauze dir dann mal immer kurz am Oberschenkel toucht.
1: So aufdringlich ist sie jetzt nicht.
0: Naja, ich frage ja nur. Vielleicht ist es ja auch, vielleicht bin ich ja auch wieder der komische Typ. Ja?
1: Du bist
0: vielleicht,
1: auf einmal prüde geworden.
0: Ja, vielleicht ist es auch das Normalste auf der Welt und keiner macht sich da irgendwie eine Platte. Aber ich würde definitiv alle Viecher rausschmeißen oder bei so einem Hamster so ein Tuch über Käfig schmeißen oder so.
2: Also ich glaube auch, dass es mit der Art des Tieres auch noch zu tun hat. Ich, wenn du Goldfische hast oder so, das ist wahrscheinlich eher egal wie ein Hund, oder?
0: Ja, Goldfische, was soll ich denn machen? Mit der Schwanzflosse gegen Glas hauen oder was? Da merkt man es
2: ja. Der beobachtet nicht. Dich ja vielleicht auch.
0: Ja, aber da ist mir das dann wirklich wurscht.
1: Okay. Also, wo ich mal ein bisschen verwundert war, mein Hund hat mich mal angebellt dann. Das war doch etwas seltsam.
2: Der wollte mitspielen.
1: Nee, sie hat, glaube ich, gedacht, dass wir streiten.
2: Ach so.
1: Und wollte
0: okay.
1: Dann schlichten quasi. Naja, das war es dann auch eigentlich schon.
0: Ach so. Gut, das hat wahrscheinlich eher was mit dem Laut. Naja, das ist jetzt wieder zu viel. Sex vor den eigenen Tieren. Lass uns heute mal nach diesem wunderbaren Pfingstwochenende mit diesem Thema beginnen. Mich würde da mal wirklich, da gibt's bestimmt Stories. Und erzählt mir da draußen nicht, dass ihr nicht irgendwelche Stories habt. Jeder, der ein Haustier hat, hat irgendwann mal irgendwas erlebt. Und die Leute will ich heute hören. 0800 0303 666. Heute, ich versuche schon seit Ewigkeiten so ein Thema wieder mal reinzubringen. Mal wieder so schön ein bisschen, ne? Also meldet euch, schickt am besten eine WhatsApp-Sprachnachricht. Wir machen hier weiter mit den Kings of Leon. Leider nicht Sex on Fire, sondern Tempo.

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1: Im Studio Christian Haffmann. Bei der Erlanger Bergkirchweih sorgt eine Empfehlung der Stadt für Diskussionen. Die Verwaltung hat die Festwirte und Bands gebeten, auf 12 Lieder zu verzichten, darunter Skandal im Sperrbezirk, Laila und das Donaulied. Die Stadt betont, es sei keine Verbotsliste, sondern eine Orientierungshilfe. Trotzdem schlägt der Vorgang hohe Wellen. Besucher berichten, dass Skandal im Sperrbezirk aus Trotz jetzt besonders laut mitgesungen werde. In wenigen Wochen wird US-Präsident Trump 80 Jahre alt und er fällt immer wieder mit seinen ganz eigenen Gesundheitsgewohnheiten auf. So erzählt er immer wieder stolz, wie wenig Schlaf er braucht und bei Getränken setzt er vor allem auf Diät-Cola. Heute steht Trumps jährlicher Gesundheitscheck an. Tina Eck berichtet.
2: Die geschwollenen Beine und die Blutergüsse an den Händen sorgen hier natürlich immer wieder für Spekulationen. Aber Trump versichert, das käme nur, weil er viel Aspirin schlucke und zu viele Hände schüttele. Und nach seinen eigenen Worten ist er fit wie ein Turnschuh. Aber wie es wirklich aussieht, werden wir natürlich nie erfahren. Nach Trumps letzten Checkups folgten immer noch einige Extra-Tests, wie zum Beispiel eine Computertomographie. Aber es wurde nie gesagt, warum und was dabei herauskam.
1: Taylor Swift geht auch dieses Jahr als Top-Favoritin in die diesjährigen American Music Awards mit 8 Nominierungen, darunter Künstler des Jahres. Konkurrenz macht ihr unter anderem Bad Bunny, Lady Gaga und Kendrick Lamar. Mit bereits 40 gewonnenen American Music Awards hält Swift ohnehin einen Rekord, den sonst niemand hat. Queen Latifah moderiert die Show. Billy Idol bekommt einen Ehrenpreis für sein Lebenswerk. Die Fans entscheiden übrigens per Online-Voting, wer gewinnt.
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1: Der VfL Wolfsburg ist zum ersten Mal in seiner Geschichte aus der Bundesliga abgestiegen. Die Niedersachsen verloren das Relegationsrückspiel beim SC Paderborn mit 1:2 nach Verlängerung. Für Paderborn geht es nach 6 Jahren wieder zurück in die Erstklassigkeit. Soweit das Neueste aus dem StarFM News Center.
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4: Schönen guten Morgen, Franken. Willkommen hier bei StarFM. Wir haben gerade überlegt. Aber es war noch früh. Und ja, komm, gib mir doch mal die Sekunde.
5: Leichter Delay im Gehirn noch von Wolfi.
4: Ich bin noch in den Bergen.
5: Ja, ist okay.
4: So, also Flora jetzt mit allem Wichtigen hier.
6: Die aktuellen Temperaturen liegen bei 14 Grad momentan. Heute auch nochmal Hochsommer angesagt mit 31 Grad maximal. Geil. Und jede Menge Sonne mit dazu. Morgen auch nochmal sonnig, bleibt auch bei warmen Temperaturen bis zu 29 Grad. Und am Donnerstag, da wird es dann etwas kühler. Da werden es nur noch 25.
4: Nice.
6: Aktuell ist es noch ruhig auf Frankenstraßen, du kommst gut durch. Blitze haben wir auf der 3 Höhe Erlangen-Frauenaurach und auf der Südwesttangente Höhe Fürth-Fürberg. Wenn auch du noch was hast, meld das gern, mach das gerne per Sprachnachricht 0800 0303 666.
5: From the F to the A to the Flora, vielen Dank und gute Fahrt.
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4: Morgen.
5: Ja, einen wunderschönen guten Morgen. Und Flora, du kennst ja die Bundesliga, die Fußball-Bundesliga eigentlich nicht ohne den VfL Wolfsburg, oder? Ja, seit 29 Jahren sind sie in der ersten Liga und seit gestern das erste Mal wieder nicht, denn Wolfsburg abgestiegen gegen Paderborn, das war heute mein Fußballthema. Mehr Fußball kommt heute nicht.
6: Oh, reicht doch auch,
5: ist
6: oder?
5: Ist das nicht in Ordnung?
6: Vielen Dank.
5: Dein Leid zu Herzen genommen und von daher habe ich gedacht, machen wir das gleich früh morgens und haben das abgeschlossen, weil dafür haben wir auch ordentlich Musik.
4: Und zwar starten wir rein mit einem schönen Rockblock und die Ärzte mit der großen Frage, ist das noch Punkrock? Ich glaube nicht.

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0: The Cardigans, my favorite game hier bei StarFM Maximum Rock. Und ich muss sagen, einer meiner favorisierten, meiner Lieblingsbenchmarks, wie wir Radiofuzis immer so schön sagen, ist das Album der Woche.
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2: Und das kommt in dieser Woche von Erik Grönwall. Wir durften ihn ja kennenlernen. Ein unfassbar sympathischer Mensch, ein unfassbar sympathischer Musiker. Das ist so die Kategorie Mucker. Also einfach jemand, der auf der Bühne stehen will, um Musik zu machen. Und dem ist scheißegal, ob da 10 Leute davor stehen oder 100. Weißt du, wie er da ein paar Coversongs gespielt hat zum Warmmachen?
0: Ja. Richtig gut, ich weiß noch. Und absolut sympathischer Typ und absolut geniale Stimme. Also als er denn da so anfing und da Songs hier geschmettert hat, teilweise auch so Led Zeppelin Cover Songs von Whole Lotta Love, wo ich gedacht habe, Alter, wow, gar nicht mal so scheiße, ja? Und dann kam er auch dann beim Live-Gig da mal runter, hat uns dann irgendwie alle beim Singen in den Arm genommen und so. Also richtig cooler Typ auf jeden Fall.
2: Bad Bones heißt jetzt das neue Album, ist seit Freitag draußen, mit dem wirst du ihn immer wieder live erleben können. Du hast ihn ja übrigens schon mal vielleicht live erlebt, ohne es zu wissen, als er mit Skid Row gespielt hat, mit Heat gespielt hat, bei UFO bei diesen Jubiläumsshows mit dabei war. Also sehr, sehr umtriebig der Mann und jetzt absolute Empfehlung, das Album Bad Bones. Das schenken wir dir auch gerne für alle, die es noch gerne auf Vinyl oder so haben, in der StarFM Rockcap auf starfm.de. 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Ja, und jetzt hören wir einen Song davon, oder?
0: Ich wollte gerade sagen, Born to Break habe ich in den Player gepackt. Den nehmen wir uns jetzt mal an. Hier ist Erik Grönwall. Ganz viel Spaß.

0: Erik Grönwall, Born to Break, hier bei Starfam Maximum Rock, Teil unseres Albums der Woche.
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0: unglücklich Paket. Wir hauen nachher nochmal rein in das Album und zwar um

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0: Staff im Maximum Rock an diesem schönen Dienstagmorgen. Du hörst den Breakfast
1: Club. Schönen Morgen.
0: Falls du überhaupt wach bist, ja, und nicht irgendwie mit deinen Kids irgendwie noch die Ferien genießt. Das sind ja Ferien jetzt gerade, ne?
1: Kriegt man leider überall mit. Ich dachte erst, na, wieder wollte in Ruhe einschlafen, aber nö, die Balgen von den Nachbarn waren so laut, weil sie bis Mitternacht aufbleiben durften und draußen bei der
0: furchtbar
1: warmen Abend.
0: Die Kinder hier schon wieder. Ja, da noch rumschreien. So.
1: Gespielt ja, haben sie.
0: Gespielt haben sie. Furchtbar. Apropos Spielen.
1: Im Ronhof. Ja, heute Abend wird gespielt. Das erste Paderborn-Spiel, das erste Relegationsspiel von der Woche ist durch. Gestern Paderborn schickt die Wolfsburger in Liga 2. Jetzt hoffen wir natürlich, dass die Vötter es schaffen und in Liga 2 bleiben. Sie führen ja die ewige Tabelle in der zweiten Fußball-Bundesliga an. Und wäre natürlich schade, wenn sie nach 29 Jahren zum ersten Mal in Liga 3 wieder runter müssen.
0: Ebenfalls 29 Jahren?
1: Ja, aber halt eins oder zwei. Also, ne? Also ah, ja, aber zumindest verstehe. Eins oder zwei waren sie die ganze Zeit. Und nochmal der wichtige Hinweis von der Vereinsführung, das Ding ist wirklich ausverkauft, also keine Tageskasse verfügbar. Ich bin da mal bei Kleinanzeigen reingegangen, habe geguckt, gibt es denn da noch so einen Zweitmarkt? Ja, gibt es, und du kannst dir vorstellen, wie überteuert der Spaß dort ist. Ansonsten gibt es viele kleine lokale Möglichkeiten, das Ding noch ein bisschen Public Viewing zu sehen.
0: Mein Tipp, ich damals, Union gegen Stuttgart Alte Försterei, als Union in Berlin die Chance hatte aufzusteigen. Und mein Tipp, immer erstmal vorm Stadion warten, weil manchmal kommt hinter irgendeinem Bus oder irgendeinem Auto so ein Psst, Psst, ey, Ticket, Psst, Psst, brauchst du noch ein Ticket? So, bin ich für 80 Euro VIP gewesen. War auch gar nicht so verkehrt, muss man sagen, an dieser Stelle.
1: 16.126 Zuschauer mit dabei, davon gut 2.000 aus Essen. Und ja, Daumen drücken, heute Abend 20:30 ist Anpfiff. Was ich gar nicht mehr auf dem Schirm hatte, dass ja diese Auswärtstorregel gar nicht zählt in der Relegation. Sprich, Hauptsache Gewinn ist erstmal angesagt, mit einem Torunterschied für die Verlängerung. Und dann, ja, Daumen drücken, dass man das wie Paderborn gestern macht. Auch wenn ja klassisch der Underdog immer gewinnt, aber das blenden wir einfach mal aus.
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2: Im Studio Christian Haffmann. Bei der Erlanger Bergkirchweih sorgt eine Empfehlung der Stadt für Diskussionen. Die Verwaltung hat die Festwirte und Bands gebeten, auf 12 Lieder zu verzichten, darunter Skandal im Sperrbezirk, Laila und das Donaulied. Die Stadt betont, es sei keine Verbotsliste, sondern eine Orientierungshilfe. Trotzdem schlägt der Vorgang hohe Wellen. Nach dem massiven Angriff auf die ukrainische Hauptstadt Kiew am Wochenende droht Russland mit einer neuen schweren Attacke. Das Außenministerium rief ausländische Diplomaten dazu auf, Kiew schnellstmöglich zu verlassen.
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2: Ozzy Osbourne soll seinen eigenen digitalen Avatar bekommen, kündigte die Osbourne Family an. Der digitale Ozzy soll mit seinen Fans reden oder auch Werbespots drehen. Die Möglichkeiten, die sich damit eröffneten, seien schlichtweg endlos, sagte Witwe Sharon. Viele Fans haben sich kritisch zu dem Vorhaben der Osbourne-Familie geäußert. Sohn Jack Osbourne äußerte sich zur Kritik der Fans, er habe mit seinem Vater vor seinem Tod darüber gesprochen. Ihm hätte es gefallen, sagt er. Soweit die Star-FM-Schlagzeilen. Ausführliche Nachrichten bei Star-FM wieder in einer halben Stunde.
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3: 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Du hörst den Breakfast Club. 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
4: Aktuell haben wir 14 Grad und es wird noch deutlich heißer heute. Heute ist nochmal Hochsommer angesagt. 31 Grad bekommen wir dazu, jede Menge Sonne. Morgen auch nochmal heiß, 29 Grad. Und am Donnerstag wird sich dann ein wenig abkühlen mit maximal 25. Vorsichtig bitte auf der A6 Richtung Pilsen zwischen Kreuz Nürnberg-Ost und Kreuz Altdorf. Da liegt eine Holzpalette auf der Fahrbahn. Blitze haben wir auf der Südwesttangente Höhe Fürth-Fürberg und auf der A3 Höhe Erlangen-Frauenaurach. Wenn auch du noch was gesehen hast, Staus oder Blitzer, schick die gern rüber 0800 0303 666.
5: Vielen Dank an alle fleißigen Star Ranger. Du hörst ja Star FM Maximum Rock mit dem nächsten Rockblock Alter Bridge zum Start. I Know It Hurts am Samstag bei Rock im Park mit dabei. Habt ihr die aktuellen Bilder gesehen von den Aufbauarbeiten? Je mehr Zäune und Duschen und Toiletten und was weiß ich dahingestellt werden, umso mehr steigt die Vorfreude. Nur nach anderthalb Wochen. Saugeil.
3: Freuen wir uns drauf. Na denn, mal lauter, Kienzler.
5: Oh ja.

0: Ey, ihr Quatscher, ich hab wieder nur Blödsinn, ey. Könnt mich halt nur einmal sehen, aber euch. Ihr seid da wieder ein Team heute, hurra. Lustig, lustig, lustig. Der Goldfisch, naja. Ja, aber ihr seid echt wieder gut drauf. Danke dafür heute wieder.
1: Ja, wenn du dich
0: Tschö.
1: fragst, warum amüsiert sich der Ralf so? Ich fand eigentlich ist ein Thema, was ja, das ist ja eine Frage, die die Menschheit bewegt. Ja, hast du Koitus vor den Augen deines Haustiers?
2: Also mich wundert ja vor allem, warum dich die Frage bewegt, weil du überhaupt keine Haustiere hast. Sonst hätte man ja nachvollziehen können, wie das andere so handhaben in der Situation. Zum Beispiel Flo, die ist ja geschädigt durch das Thema.
3: Naja, also ich denke mal, Chris will sich ja auch irgendwann einen Hund anschaffen. Vielleicht plant er schon
2: Ach
3: mal und
2: so.
3: wägt ab, also ob das eine gute Idee ist
2: Verstehe.
3: oder nicht.
1: Also letztendlich ist ja, ich hatte ja früher schon mal Haustiere gehabt. So ist es ja nicht. Auch mit einer damaligen Lebensgefährtin. Und da fand ich das auch ziemlich komisch, so dass wir hatten so eine Hundetransportbox gehabt. Da war der Hund dann immer drin und dann habe ich da die Decke drüber gelegt und habe dann so
3: Okay.
1: gedacht, also es ist schon so, dass er nach vorne gucken konnte, aber halt nicht zur Seite. Und weil ich mir gedacht habe, ich kann das nicht. Ich kann das nicht, wenn da einer zuguckt, auch wenn es dann, wie gesagt, nur der Hund ist. Und deswegen die Frage. Ich meine, Wolfram, du hast ein Heimzoo zu Hause. Du kannst
2: Das
1: ja
2: ist richtig.
1: rein theoretisch kannst du ja gar nicht in irgendein Zimmer gehen, wo nicht irgendein Vieh liegt.
2: Ja, vor allem muss man ja irgendwann akzeptieren, welche Rangordnung man in diesem Zoo hat. Und deswegen kann ich die Tiere nicht rausschmeißen oder so.
1: Ja.
3: Ich habe gelesen, dass Tierverhaltensexperten dazu raten, den Raum zu wechseln, da Haustiere durch die ungewohnte Körpersprache abgelenkt oder irritiert werden können.
1: Siehst du?
2: Da passt, was Franzi geschrieben hat dazu. Sie schreibt, sie hatte mal eine Katze, die immer dachte, man tue ihr weh, wenn sie Sex hatte. Und dann hat sie den Partner angegriffen und deswegen musste sie die Tür mal abschließen, weil die Katze sonst Terror gemacht hat.
1: Ja, kommt drauf an, welche Vorlieben man natürlich mal beim Koitus hat. Da sind doch bestimmt ein paar Storys noch da draußen.
3: Ja, der Mike hat sich auch noch gemeldet mit einer Story, schreibt zum Thema Sex vor den eigenen Haustieren. Wenn man einen Rüden oder Kater hat, ist es schon wichtig, dass das Tier weiß, wer der Herr im Haus ist. Schon allein deshalb, dass weder Rüde noch Kater deine Partnerin anmachen, wenn diesen ihren Eisprung hat. Denk mal drüber nach.
1: Daran eigentlich noch nie drüber nachgedacht.
3: Da habe ich auch
2: Ich auch
3: noch nie
2: nicht.
3: drüber nachgedacht, aber Dankeschön, Mike.
1: Danke, Mike. Hast du noch eine Geschichte, ja? Und lügt nicht. Jeder, der ein Haustier hat, hat irgendwo eine Geschichte oder hat zumindest mal drüber nachgedacht, ob das jetzt moralisch richtig ist, da jetzt vor dem Tier loszulegen. 0800 0303 ist 666. Immer her mit den Geschichten. Heute ist Dirty Dienstag.

0: Einen schönen guten Morgen hier bei Star for Max and Rock, hier bei deinem Breakfast Club, bei deinem Radiosender des Vertrauens. Und ich habe eine grandiose Videos gesehen auf Social Media. Ich meine, Metallica waren in Frankfurt jetzt und haben gespielt. Und ich weiß nicht, ob ihr auch das gesehen habt, das Video von Ingo von den Donuts.
1: Ja, ich wollte es gerade sagen, wie er geheult hat beim Intro und danach Intro so gefeiert hat.
0: Und dann Whiplash mitgesungen hat und so. Und aber vollkommen inbrünstig und mit aufgerissenen Augen. Und falls ihr das noch nicht gesehen habt, guckt's euch an beim Instagram-Account der Donuts. Ingo bei Metallica, also hervorragend.
1: Geil, Metallica. Nächste Konzert steht an, Berlin als nächstes, wir schicken dich hin. Wer Bock hat, der kriegt noch seine Tickets in der Rockcap auf starfm.de. Und meine Challenge ist es, bis dahin täglich einen Metallica-Fact zu droppen, den die beiden Pappnasen nicht kennen. Falls doch, gibt's ein Freibier von mir. Seid ihr bereit?
0: Ja, dann los.
1: Wusstet ihr, dass der Bassist von Metallica einmal fast Hulk Hogan geworden wäre? Der Hulkster himself, WWF und WWE-Legende, der Wrestler. Ja, wirklich.
0: Hulk also Hogan wäre fast Bassist bei Metallica geworden?
1: Ja, behauptet Hulk Hogan zumindest mal gerne. Und zwar war er wohl Session-Musiker Anfang der 80er Jahre, bevor seine Wrestling-Karriere gestartet ist. Und er kannte wohl Metallicas Lars Ulrich ziemlich gut. Und der habe ihn höchstpersönlich gefragt, in den Anfangstagen von Metallica, ob er nicht mit dabei sein möchte. Aber es habe wohl damals doch nicht geklappt. Mhm. Faszinierend, oder?
0: Also ich glaube, man muss ja sagen, ein Glück für beide.
2: Ja, finde
1: ich. Ich weiß auch nicht hundertprozentig, ob das so stimmt. Also Lars Ulrich wurde ein paar Mal drauf angesprochen. Er so, ich weiß von überhaupt nichts, hat er dann gesagt. Also ich weiß nicht, ob der Hulkster sich da nur profilieren wollte oder so. Aber die Story gibt es auf jeden Fall. Und Hulk Hogan erzählt sie und hat sie immer gerne erzählt. Und ja, spannend auf jeden Fall. Aber ich habe dieses Bild jetzt immer vor Augen, wie Hulk Hogan da mit Metallica auf der Bühne steht und dann den Bass bearbeitet. Saugut.
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13: Im Studio Christian Haffmann. Bei der Erlanger Bergkirchweih sorgt eine Empfehlung der Stadt für Diskussionen. Die Verwaltung hat die Festwirte und Bands gebeten, auf 12 Lieder zu verzichten, darunter Skandal im Sperrbezirk, Laila und das Donaulied. Die Stadt betont, es sei keine Verbotsliste, sondern eine Orientierungshilfe. Trotzdem schlägt der Vorgang hohe Wellen. Besucher berichten, dass Skandal im Sperrbezirk aus Trotz jetzt besonders laut mitgesungen werde. Schwellungen an den Beinen, Blutergüssen an den Händen. Der Gesundheitszustand von US-Präsident Trump sorgt immer wieder für Spekulationen. Heute steht ein nächster Gesundheitscheck an. Es ist schon sein dritter solcher Termin in den vergangenen 13 Monaten. Zuletzt hatte sein Leibarzt dem 79-Jährigen eine hervorragende Gesundheit bescheinigt. Allerdings sorgt Trumps Zustand immer wieder für Spekulationen. Fotos zeigen geschwollene Beine und Blutergüsse an den Händen. Trump selbst erklärt das mit häufigen Händeschütteln und blutverdünnenden Medikamenten. Lottospieler, aufgepasst, heute gibt es beim Euro-Jackpot eine neue Chance auf 120 Millionen Euro. Gegen 21 Uhr wird in Helsinki gezogen. Weil der Jackpot schon an seiner gesetzlichen Obergrenze ist, wandert das überschüssige Geld in die zweite Gewinnklasse. Die ist deshalb mit rund 20 Millionen Euro ebenfalls ordentlich gefüllt. Geht der Jackpot nach Deutschland, wäre das ein neuer Lottorekord. Genauer gesagt, der eingestellte Rekord von 120 Millionen.
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13: Der VfL Wolfsburg ist zum ersten Mal in seiner Geschichte aus der Bundesliga abgestiegen. Die Niedersachsen verloren das Relegationsrückspiel beim SC Paderborn mit 1:2 nach Verlängerung. Für Paderborn geht es nach 6 Jahren wieder zurück in die Erstklassigkeit. Heute Abend ist die nächste und wichtige Relegation angesagt. Die Spielvereinigung muss im Rückspiel gegen Drittligist Rot-Weiß Essen mindestens mit einem Tor Unterschied gewinnen, um in der zweiten Bundesliga zu bleiben. Essen hat das Hinspiel mit 1:0 gewonnen. Anstoß ist um 20.30 Uhr. Soweit das Neueste aus dem StarFM News Center.
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1: Schönen guten Morgen, Franken. Schön, dass du mit dabei bist, StarFM am Start hast. Julian ist im Urlaub, aber ansonsten alle munter und motiviert. Und Flo jetzt mit sommerlichen Temperaturen, auch für das Spiel heute Abend im Ronhof.
14: Aktuell haben wir es 15 Grad in Nürnberg, in Erlangen und in Fürth und es wird noch mehr als doppelt so warm heute. Es ist nochmal Hochsommer angesagt mit 31 Grad und jede Menge Sonne dazu. StarFM-Prognose für morgen, auch da nochmal 29 Grad, auch da viel Sonne. Donnerstag geht es auch sonnig weiter, aber die Temperaturen sinken etwas mit maximal 25 Grad. Vorsichtig bitte auf der A73 Richtung Nürnberg zwischen Beiersdorf Nord und Möhrendorf. Dort ist ein Fahrrad auf der Fahrbahn. Ein Blitzer steht in Ammerndorf auf der Kadolsburger Straße, auf der A3 Höhe Erlangen-Frauenaurach und auf der Südwesttangente Höhe Fürth-Fürberg. Wenn auch du noch was hast, meld das gerne per Sprachnachricht 0800 0303 666.
0: From the F to the A to the Flora, vielen Dank und gute Fahrt!
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0: Morgen. Einen wunderschönen guten Morgen. Flora ebenfalls mit am Start. Morgen. Hat immer ein Auge auf die ganzen Hörerkanäle. Dein Feedback gerne an die 0800 0303 666.
1: Wir haben neue Tourtermine reinbekommen von Good Charlotte, hast vielleicht mitbekommen übers Wochenende. Es gibt 2 Deutschland-Shows im November, am 9. November München, 2 Tage später nochmal Düsseldorf. Heute startet bereits der Presale, am Freitag dann der reguläre Vorverkauf.
0: Ja, und wir starten jetzt mit einem ordentlichen Rockblock, The Interrupters, Afterthought, hier bei StarFM Maximum Rock. Vorher noch eine Runde Linkin Park, In The End, komm gut in diesen Dienstagmorgen.

0: Deep Blue Something, Breakfast at Tiffany's hier bei Star von Maxim Rock, hier an deinem schönen Dienstagmorgen nach diesem doch sehr sonnigen Pfingstwochenende. Und es wird Zeit.
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0: Ja, du kannst wie jeden Tag bestimmen, mit welchem Song wir denn die Sendung beenden. Es ist eine Community-Sendung und da hast du natürlich auch Mitspracherecht. Und ich glaube, wir sind einer der wenigen, wenn nicht sogar der einzige Radiosender, bei dem man das jeden Tag machen kann. Und wir haben heute ein ganz geiles Thema, muss ich sagen.
2: Es geht um Gitarrenriffs und wir hatten irgendwie beide keinen Bock auf diese legendären 60er, 70er Riffs, so die ganzen Smoke on the Waters und Paranoids und Co. Nee, wir wollen ein bisschen eher so, also ich gehe in die 90er, du bist sogar noch jünger und wir haben zwei legendäre Riffs uns ausgesucht und eines davon wird gewinnen und das ist von den Smashing Pumpkins und heißt Cheer Up Rock, weil das einfach so geil reinballert, weil das einfach so geil Spaß macht, weil das nichts verloren hat über die Jahre von dieser Wuchtigkeit, von dieser Präsenz und von diesem, ach, ich will einfach den Song nochmal hören, also bitte abstimmen für diesen Track hier.

Ja, gar nicht mal so schlecht, aber ich komme mit einem Song um die Ecke, der aus dem Jahr 2009 ist, von einer Supergroup, die wir viel zu selten irgendwie mal durch die Boxen jagen. Es geht nämlich um eine Supergroup bestehend aus Dave Grohl, Josh Om, John Paul Jones und Alan Johannes. Es geht nämlich um Them Crooked Vultures. Eine richtig geile Band und ich hoffe immer irgendwie, dass sie nochmal irgendwas rausbringen, nochmal ein Album machen, aber ich glaube, die Sache ist vertane Mühe. Ja. Aber dafür schicke ich sie heute ins Rennen und zwar mit New Fang.

Welche Band darf es denn sein? Welcher Song darf es denn sein? W, die Smashing Pumpkins, Sherrup Rock oder C, Them Crooked Vultures, Newfang. Du kannst natürlich wieder abstimmen. 0800 03 03 666. Flora hat ein Auge auf alle Kanäle.

0: Einen schönen guten Morgen. Du hörst natürlich den Breakfast Club hier bei Star for Maximum Rock, hier bei deinem Radioheimat des Vertrauens, hier bei dem Ticketdealer des Vertrauens. Und falls du dich auch schon wunderst, was ist eigentlich mit Julian los? Wo ist der eigentlich? Der hat Urlaub, der macht natürlich mit den Kiddies irgendwie mal eine gute Zeit. Hat normalerweise eigentlich immer den kurzen Draht zu den ganzen Locations, aber hat den jetzt mal schnell umgeleitet zu Wolfi, oder?
1: Wir haben einige Tipps für dich und hier gibt's einen schönen.
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1: Stehst du auf Stoner Rock? Magst du das, dieses tiefe, dumpfe, etwas treibende?
0: Ja, ich stehe da sehr drauf, gerade wenn man irgendwie so Open Air hat und dann einfach sich so mit so einem Bierchen in der Sonne hinstellt, geil.
1: Gibt's zumindest in der Halle heute, und zwar vom Z-Bau im Roten Salon heute Abend von Nebula. Management 90ern von Mitgliedern von Fu Manchu gegründet, und der eine oder die andere hat sie vielleicht auch in irgendwelchen Videospielen mal erlebt oder so, gerade bei Tony Hawk und so weiter immer mal aufgetaucht. Nebula, absolute Empfehlung. Heute Abend Z-Bau Roter Salon, 20 Uhr. Tickets gibt es für 23 Euro.
0: Na dann, viel Spaß beim Konzert.
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13: Im Studio Christian Haffmann. Schwellungen an den Beinen, Blutergüssen an den Händen. Der Gesundheitszustand von US-Präsident Trump sorgt immer wieder für Spekulationen. Heute steht ein nächster Gesundheitscheck an. Es ist schon sein dritter solcher Termin in den vergangenen 13 Monaten. Zuletzt hatte sein Leibarzt dem 79-Jährigen eine hervorragende Gesundheit bescheinigt. Allerdings sorgt Trumps Zustand immer wieder für Spekulationen. Heute Abend ist die nächste und wichtige Relegation angesagt. Die Spielvereinigung muss im Rückspiel gegen Drittligist Rot-Weiß Essen mindestens mit einem Tor Unterschied gewinnen, um in der zweiten Bundesliga zu bleiben. Essen hat das Hinspiel mit 1:0 gewonnen. Anstoß ist um 20.30 Uhr.
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13: Ozzy Osbourne soll seinen eigenen digitalen Avatar bekommen, kündigte die Osbourne Family an. Der digitale Ozzy soll mit seinen Fans reden oder auch Werbespots drehen. Die Möglichkeiten, die sich damit eröffneten, seien schlichtweg endlos, sagte Witwe Sharon. Viele Fans haben sich kritisch zu dem Vorhaben der Osbourne-Familie geäußert. Sohn Jack Osbourne äußerte sich zur Kritik der Fans, er habe mit seinem Vater vor seinem Tod darüber gesprochen. Ihm hätte es gefallen, sagt er. Soweit die Star FM Schlagzeilen. Ausführliche Nachrichten bei Star FM wieder in einer halben Stunde.
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0: Einen wunderschönen Dienstagmorgen wünschen wir dir. Schön, dass du mit am Start bist. Schön, dass wir dich wieder in diesen sonnigen Tag begleiten dürfen. Wie werden denn die Temperaturen heute?
14: Es wird richtig heiß heute. 31 Grad die Höchstwerte dazu. Aktuell schon 17 in Nürnberg, in Fürth und in Erlangen. Dazu jede Menge Sonne heute. Star-FM-Prognose für morgen sagt, es geht sonnig weiter bei bis zu 29 Grad. Rollt soweit auf Frankenstraßen, du kommst gut durch. Die Blitzer stehen in Fürth, Adolf-Braun-Straße, Ziegelhütte, Äußere Hersbrucker Straße und auf der A3 Höhe Erlangen-Frauenaurach. Wenn auch du noch was gesehen hast, Staus oder Blitzer, meld dich gerne, mach das gerne per Sprachnachricht 0800 0303 666.
1: Vielen Dank an alle fleißigen Star Ranger. Lass uns jetzt wieder Musik am Stück hören. Volbeat beginnen zusammen mit Danko Jones und Black Rose. Habe übrigens gerade mal wieder festgestellt, wie viel Volbeat mittlerweile in Sachen Alkoholiker haben, weil die meisten Bands haben jetzt irgendeinen Gin oder irgendeinen Rum oder irgendwas. Und die haben halt irgendwie 2, 3 Whisky und 3 Rumsorten und das auch noch prämiert und so weiter. So richtiges zweites Standbein aufgebaut.
0: Ich habe übrigens mitbekommen, dass Tequila jetzt der neue große Shit sein soll. Wieder zurück. Also jetzt, wir reden jetzt hier nicht nur über irgendwie den Tequila mit dem roten Hut, den man irgendwie mit Zitrone und Salz erpressen muss, dass er überhaupt schmeckt, sondern richtig qualitativen, hochwertigen Tequila. Nice. Gut, das war's. Mal lauter, Kienzler. Ja.

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1: Nur Instrumente für ein paar Musiker, aber eine komplette Musikrichtung für die ganze Menschheit. Dexter and the Moonrocks bringen Steinchen vom Mond mit und ihren Grunge Rock aus Texas direkt in die StarFM Playlist mit Freakin' Out. Yeah.

0: andere Katze ist eher stiller Beobachter. Ich weiß nicht, ob sie dann Genießerin ist oder so, aber sie guckt sehr zu dabei bei der Sache halt, ja. Die ist stille Beobachterin.
1: Ja. Ich weiß nicht, ob Genießerin in dem Kontext das richtige Wort ist.
2: Ich weiß es auch nicht. Wir sprechen heute darüber, ob man die beste Nebensache der Welt vor den eigenen Haustieren machen sollte. Ich finde das nach wie vor immer noch irgendwie sehr komisch, wenn mir da jemand dazu guckt. Aber ich habe auch gerade nochmal nachgelesen, ob es denn aus psychologischer Sicht für die Tieren irgendeinen Nachteil geben wird, wenn die dazu gucken.
1: Und
2: Tiere haben wohl kein moralisches Verständnis, deswegen auch irgendwie so keine Peinlichkeit oder Schamgefühl. Und sie denken das eher, sehen das eher als Verhalten der Halter an. Und einzig, was sie vielleicht noch irgendwie so ein bisschen ja beeinflussen könnte, sind die Geräusche, je nachdem wie laut oder wie exzessiv sie die sind. Denn sie könnte man denken, dass sie irgendwie spielen oder Hilfe brauchen.
3: So. Ich finde es ja ein bisschen merkwürdig, dass der Hörer, der wir gerade gehört haben, dass er weiß, was die Katze in dem Moment macht. Also.
1: Ach so, meinst du? Dass er so.
3: Ich habe keine Ahnung, was meine Tiere in dem Moment machen, weil ich krieg das ja nicht mit. Also ich gucke ja nicht, was machen die ganze Zeit so nebenher. Ich gucke ja da nicht nach links und rechts und oben und unten, wo die überall leben.
2: Ja, ist doch vielleicht besser so. Ansonsten schreibt mir deine Freundin wieder. Aber Flora hat ja immer noch ein Auge auf die ganzen Hörermeldungen. Was kam da noch was rein?
1: Ja, die Sabrina hat sich noch gemeldet mit einer schönen Geschichte.
4: Ja, guten Morgen. Thema Haustiere und Sex. Also ich hatte jetzt kein so sehr aktives Haustier. Das war nur ein Hase. Aber das war ein bisschen witzig, wenn mein Freund da war und na klar ist der dann auch über Nacht geblieben, dann musste ich den leider immer aussperren, weil der hat dann immer angefangen zu grunzen und mit seinen Pfoten auf den Boden zu hauen. Das war natürlich ein bisschen unangenehm, weil der ist dann auch immer, damit es lauter ist der mal absichtlich in sein Haus gehüpft. Also der lebte draußen auf dem Balkon, beziehungsweise durfte er bei mir frei laufen. Und immer wenn eben, der männliche Besuch da war, wurde ein bisschen ausgerastet. Das war ein bisschen putzig.
2: Ich stelle mir vor, wie so Klopfer bei Bambi, so.
1: Schneller. Vielleicht hat er sie angefeuert.
2: Ja, kann natürlich auch sein, ja. Vielleicht war er gelangweilt und hat gesagt, jetzt macht mal hier ein bisschen
1: Tempo.
2: Aber jetzt hier mal, geht's los. Deine Geschichte, deine Meinung dazu gerne. Also wie gesagt, ich kann es mir nicht vorstellen und würdet auch, glaube ich, nie machen können, selbst wenn ich mir irgendwann nochmal ein Haustier hole. Ich glaube, da muss immer, irgendwo muss ja auch mal eine Trennung da sein. Also irgendwo, weißt du, das ist ja, weiß ich nicht. 0800 03 03 666. Du kannst gerne deine Meinung dazu herschicken, am besten per Sprachnachricht. Wir machen hier weiter mit My Chemical Romance. Welcome to the Black Parade. Passt ja irgendwie.

0: Star FM Maximum Rock, du hörst den Breakfast Club natürlich, was sonst, ja, hier bei Star FM. Und ich guck Flora an, denn Flora hat immer ein Auge auf die Hörer. Haben sie sich denn schon gemeldet zu dieser Thematik?
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2: Sie haben sich gemeldet, sind aktuell mit 70% der Stimmen auf der Seite von Wolfram. Mit welchem Song hattest du gleich nochmal?
3: Die Smashing Pumpkins, Cherub Rock.
0: Ja.
3: Gitarrenarbeit, passend zum Rock-Riff-Thema heute.
2: Und sie waren sich da auch alle ziemlich einig. Also es heißt hier eindeutig Team W, W ist klar. Also musste ich noch mal ein bisschen ranhalten.
0: Naja, weil ich habe eigentlich eine ganz, ganz geile Band rausgesucht. Eine Supergroup, Them Crooked Vultures. Irgendwie, also seitdem ich hier bin, noch nie gehört irgendwie bei Star FM. Und New Fang aus dem Jahr 2009. Ich meine, wir reden von Dave Grohl, Josh Om, von John Paul Jones und von, jetzt ist mir der Drummer abhandengekommen, hier nicht der Drummer, der, trage gleich nach, New Fang.

0: Alan Johannes heißt er natürlich und man muss sagen, eine geile Band, ein geiler Song und du kannst ihn reinwählen als letzten Song sozusagen, als Abschluss, als Rausschmeißersong und zwar einfach 0800 0303 666.
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8: Im Studio Christian Haffmann. Bei der Erlanger Bergkirchweih sorgt eine Empfehlung der Stadt für Diskussionen. Die Verwaltung hat die Festwirte und Bands gebeten, auf 12 Lieder zu verzichten, darunter Skandal im Sperrbezirk, Laila und das Donaulied. Die Stadt betont, es sei keine Verbotsliste, sondern eine Orientierungshilfe. Trotzdem schlägt der Vorgang hohe Wellen. Besucher berichten, dass Skandal im Sperrbezirk aus Trotz jetzt besonders laut mitgesungen werde. Schwellungen an den Beinen, Blutergüssen an den Händen. Der Gesundheitszustand von US-Präsident Trump sorgt immer wieder für Spekulationen. Heute steht ein nächster Gesundheitscheck an. Es ist schon sein dritter solcher Termin in den vergangenen 13 Monaten. Zuletzt hatte sein Leibarzt, dem 79-Jährigen, eine hervorragende Gesundheit bescheinigt. Allerdings sorgt Trumps Zustand immer wieder für Spekulationen. Fotos zeigen geschwollene Beine und Blutergüsse an den Händen. Trump selbst erklärt das mit häufigen Händeschütteln und blutverdünnenden Medikamenten. Bei den American Music Awards in Las Vegas hat die südkoreanische Boyband BTS gleich zwei Preise abgeräumt. Künstler des Jahres und bester Sommersong mit Swim. Für Punklegende Billy Idol gab es einen Lifetime Award. Der 70-Jährige wurde für sein Lebenswerk geehrt und ein echtes Highlight. Die Pussycat Dolls haben ihr Comeback gefeiert und Doja auf die Bühne gebracht, zusammen mit Rapper Busta Rhyme.
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8: Der VfL Wolfsburg ist zum ersten Mal in seiner Geschichte aus der Bundesliga abgestiegen. Die Niedersachsen verloren das Relegationsrückspiel beim SC Paderborn mit 1:2 nach Verlängerung. Für Paderborn geht es nach 6 Jahren wieder zurück in die Erstklassigkeit. Heute Abend ist die nächste und wichtige Relegation angesagt. Die Spielvereinigung muss im Rückspiel gegen Drittligist Rot-Weiß Essen mindestens mit einem Tor Unterschied gewinnen, um in der zweiten Bundesliga zu bleiben. Essen hat das Hinspiel mit 1:0 gewonnen. Anstoß ist um 20.30 Uhr. Soweit das Neueste aus dem StarFM News Center.
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9: Wunderschönen guten Morgen, Franken. Schön, dass du mit dabei bist, dass du StarFM am Start hast. Nur noch knapp. Jetzt muss ich wieder rechnen, 10 oder 11 Stunden oder 12, nee 13, 20:30 geht es los mit dem Spiel der Vötter, das Relegationsspiel heute Abend bei traumhaftem Sommerwetter.
10: Ja, es ist wirklich traumhaft heute, vor allem ganz schön warm, 31 Grad heute die Höchstwerte und dazu jede Menge Sonne. Aktuell hat Franken um die 18 Grad und StarFM-Prognose für morgen sagt, es bleibt weiterhin sonnig, Temperaturen halten sich auch wacker mit bis zu 29 Grad. Am Donnerstag dann etwas kühler mit maximal 25. Auf Frankenstraßen rollt es soweit, du kommst gut durch. Blitzer haben wir in Nürnberg auf der Schuckertstraße, in Nürnberg auf dem Bierweg und in Ziegelhütte auf der äußeren Hersbrucker Straße. Yeah. Wenn auch du noch was hast, gerne her damit, 0800 0303 666.
0: From the F to the A to the Flora, vielen Dank und gute Fahrt.
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9: Guten Morgen.
10: Morgen. Ja,
0: schön, dass ihr da seid, hier bei Star FM Maximum Rock. Schön, dass wir euch wieder in diesen wunderbaren sonnigen Dienstag begleiten dürfen. Und ich darf ja nicht mehr über Fußball sprechen, aber ich darf ja trotzdem über Sport sprechen. Und zwar würde mich mal gerne interessieren, es waren jetzt, glaube ich, die Quidditch-Europameisterschaften an diesem Wochenende. Deutschland ging, glaube ich, als Titelverteidiger rein. Und mich würde gerne mal interessieren, A, ob ich da jetzt richtig gelesen habe und B, wer gewonnen hat. Weil ich finde dazu überhaupt gar keine Infos.
10: Ich habe auch recherchiert. Gibt einfach nichts.
0: Nix, oder? Falls du da drin bist in diesem Game und mal geguckt hast oder weißt, wer da gewonnen hat, meld dich ruhig mal 0800 0303 666. Quidditch-Europameisterschaften an diesem Wochenende. Mich würde mal wirklich interessieren, wer da
10: gesiegt hat. Wolfi weiß es.
9: Wolfi weiß es? Das ist doch nur Hobbyhorsing mit Punkten, oder?
0: Also. Oh, jetzt werd nicht frech, okay? Nicht, dass du dir, wenn du dir die Quidditch-Bubble zum Feinde machst,
10: hetzen willst.
0: Dann ist hier aber Avakedavra an
9: die Sache. Harry Potter-Zaubersprüche
0: ja.
9: Nicht niederlassen.
0: Rise Against, Prey of the Refugee. Oh, guck mal, jetzt hast du eine große Klappe, ne?
9: Ui, ui,
0: sag,
9: ui,

0: Die Gogo-Dolls, wie Flora sagen würde. Iris hier bei Star Maximum Rock.
1: Ist das so?
0: Ja, hat letztens Gogo-Dolls gesagt. Weil wir aber gedacht haben, ja, vielleicht war da irgendwie so ein bisschen der Wunsch.
1: Gogo Bordello mit dabei.
0: Ja, ja.
1: Im Hinterkopf.
2: Oder diese anderen Gogo-Dolls.
0: Die anderen Gogo-Dolls. Da war so ein bisschen der Wunsch, der so mitgespielt hat. Aber gut, du hörst Star von Maximum Rock, du hörst natürlich den Breakfast Club und wir haben ein schönes neues Album der Woche.
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1: Und das kommt von Erik Grönwall. Der ist ja vielleicht schon mal unter die Ohren gekommen im Zusammenhang mit Skid Row, mit Heat oder natürlich mit seinen Solo-Geschichten. Und falls nicht, egal, lern ihn kennen. So ein herzlicher Musiker, der einfach nur Mucke machen will und das richtig gut macht mit einer tollen Stimme. Erik Grönwall seit Freitag mit einem neuen Album draußen. Es heißt Bad Bones, mit dem ist jetzt auch ab sofort auf Tour, allerdings nicht wirklich bei uns in der Nähe. Sprich, wenn du Erik Grönwall live erleben möchtest, dann musst du so nach Schweden, Finnland, so die Ecke hochreisen. Aber hey, so eine Konzertreise ist doch was Schönes, oder?
0: Auf jeden Fall. Und ich würde sagen, wir hören uns jetzt auch gleich mal einen Song aus diesem Album an. Wie wär's denn mit dem Titeltrack? Hier ist Erik Grönwall und Bad

0: Einen schönen Dienstagmorgen. Mir kommt es heute ein bisschen vor wie Montag, aber es ist Dienstag, der Dienstag nach Pfingsten. Julian im Urlaub und Wolfi weiß Bescheid, was uns heute also umtreibt.
1: Es sind nur noch knapp 11 Stunden, dann gehen die Türen auf und zwar vom Ronnenhof. Ab 19 Uhr darf man rein und dann gibt es das wichtigste Spiel des Jahres für die Vierter. Und ich bin ja schon Relegationsfan, wenn man kein Fan von irgendeiner Mannschaft ist, weil ich einfach diese Endspiel-Dramatik so liebe, wie gestern
0: Versteh
1: auch beim Wolfsburg-Spiel.
0: Du und deine Leidenschaft für Relegationsspiele, es ist einfach nur nochmal ein Spiel rausgeholt, damit man Fernsehgelder rausholen kann, beziehungsweise nochmal irgendwie ein bisschen Kohle machen kann. Ich finde es nämlich total unfair, dass derjenige, der unterklassig spielt oder die Liga praktisch dann in dem Fall die dritte, eine geile Saison gespielt hat, bis auf Platz 3 geschafft hat, gegen ihn spielen muss, der die ganze Liga abgeschissen hat und dann nachher aber hoffen muss, dass er da über der Relegation nochmal weiterkommt.
1: Inhaltlich bin ich bei dir, aber trotzdem haben sie halt diesen Endspielcharakter und deswegen ist es so oft dramatisch und ich liebe einfach Dramatik im Fußball und hoffe, dass es heute Abend nicht zu viel Dramatik gibt, dass das gut ausgeht. 20:30 dann das Rückspiel der Vierter gegen Rot-Weiß Essen. Es ist ausverkauft, keine Tageskasse mehr verfügbar und ich finde ganz nett den Hinweis vom Verein, dass sie doch darum bitten, egal wie das Spiel ausgeht, dass bitte niemand am Ende des Spiels den Platz stürmt. Also egal, ob es die Vierter schaffen oder ob es die Essener schaffen, dass doch bitte alle in ihren Plätzen bleiben. Hat ja gestern auch wunderbar funktioniert bei den Paderbornern. Also schauen wir mal, wie das heute Abend ausgeht. Wie gesagt, 20:30 geht's los.
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18: Im Studio Christian Haffmann. Bei der Erlanger Bergkirchweih sorgt eine Empfehlung der Stadt für Diskussionen. Die Verwaltung hat die Festwirte und Bands gebeten, auf 12 Lieder zu verzichten, darunter Skandal im Sperrbezirk, Laila und das Donaulied. Die Stadt betont, es sei keine Verbotsliste, sondern eine Orientierungshilfe. Trotzdem schlägt der Vorgang hohe Wellen. Bei den American Music Awards in Las Vegas hat die südkoreanische Boyband BTS gleich 2 Preise abgeräumt. Künstler des Jahres und bester Sommersong mit Swim.
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18: Ozzy Osbourne soll seinen eigenen digitalen Avatar bekommen, kündigte die Osbourne Family an. Der digitale Ozzy soll mit seinen Fans reden oder auch Werbespots drehen. Die Möglichkeiten, die sich damit eröffneten, seien schlichtweg endlos, sagte Witwe Sharon. Viele Fans haben sich kritisch zu dem Vorhaben der Osbourne-Familie geäußert. Sohn Jack Osbourne äußerte sich zur Kritik der Fans. Er habe mit seinem Vater vor seinem Tod darüber gesprochen. Ihm hätte es gefallen, sagt er. Soweit die Star FM Schlagzeilen. Ausführliche Nachrichten bei Star FM wieder in einer halben Stunde.
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0: Einen schönen Dienstagmorgen. Du hörst den Breakfast Club bei deinem Radiosender des Vertrauens. Und schaue Flora an, denn Flora schaut das Thermometer an und sagt mir, wie die Temperaturen in Franken sind.
19: Das Thermometer zeigt momentan 19 Grad in Erlangen, in Feucht und in Fürth. Also es wird heute auf jeden Fall nochmal ein richtig schöner Tag werden. 31 Grad, die Höchstwerte, dazu jede Menge Sonne. Und für allen, denen das einfach zu heiß ist, für die habe ich gute Nachrichten ab Donnerstag. Da wird es ein bisschen kühler, aber morgen auch nochmal 29 Grad. Auf der A6 Richtung Heilbronn zwischen Schwabach West und der Raststätte Kammersteiner Land, da staut es sich aktuell, da kannst du mal eine Viertelstunde mehr einplanen. Es blitzt in Nürnberg auf dem Bierweg, Ziegelhütte, Äußere Hersbrucker Straße und auf der Südwesttangente Höhe Fürth-Fürberg. Wenn auch du noch was hast, meld das gerne per Sprachnachricht 0800 0303 666.
1: Vielen Dank an alle Star-Range, die mir jetzt mal ganz kurz helfen können. Wir haben das Blink nämlich als nächstes in der Playlist. She is out of her mind. Und ich habe nebenher mal geguckt, wann Blink eigentlich zum letzten Mal in Franken waren. Und kann das sein, dass Blink 182 noch nie in der Ecke waren, nie Rock im Park gespielt haben oder irgendwas anderes? Also, ich finde nichts. Nicht ein einziges Konzert. Verrückt. Kann das sein?
0: Das kann ich mir nicht vorstellen.
19: Also, gerne mal melden, wenn du mehr Festival. Weißt.
1: Also Setlist FM weiß nichts. Weißt du was? Meld dich mal bitte 0800 0303 666. Kann doch irgendwie nicht sein.
0: Na denn, Marla oder Kienzler.

0: Also meiner Erfahrung nach finden Hunde, zumindest kleinere, wenn man mündlich beschäftigt ist bei der Frau, das vielleicht als Aufforderung an den Füßen zu lecken. Das ist meine Erfahrung.
1: Ich weiß also noch nicht genau, warum das Thema heute wirklich rauskam, vor allem weil der Herr ja eigentlich gar keine Haustiere zu Hause hat. Ja. Aber Chris interessiert es trotzdem, was machen wir Hundehalter, Katzenhalter, Meerschweinchenhalter und Schneckenzüchter eigentlich beim Koitus? Interrupten wir den, wenn das Tierchen zu nah drin ist? Also Sex vor dem Haustier, wie läuft das ab bei
2: euch? Ja, und Flora hat jede Menge zu erzählen, weil sie hat ja mal ein Auge auf die Hörer und da kommt gleich nochmal was. Aber genau das, was der Hörer eben gerade gesagt hat, ist ja das, was mich davon abhalten würde, es ja,
1: du
2: vor
1: glaubst,
2: dem Tier.
1: Das Tier greift ein.
2: Na ja, stell dir mal vor, du bist da halt beschäftigt in deinem Rhythmus, den du
1: kannst
2: an
1: du die
2: Tag
1: Bewegung
2: legst.
1: Dabei bitte lassen, danke.
2: Ja. Und auf einmal kommt ein Hund oder eine Katze um die Ecke. Ja, hört mir doch jetzt mal zu. Kommt ein Hund oder eine Katze um die Ecke und fängt an, zum Beispiel an deinen Füßchen zu lecken oder sich dann da so anzuschmiesen und sowas. Da denkst du doch so, weiß ich nicht, ist doch jetzt. Was sagen denn die Hörer noch
3: da? Ja, Klettermax, der das gerade mit den Füßen erklärt hat, der hat dann aber halt auch noch richtigerweise dazu gefügt, wenn du dann das Tier halt vor die Tür setzt, die Tür zumachst und ihn quasi aussperrst, dann wird halt gefiept und gemahnt und das ist dann auch Ablenkung und dann kann er sich auch nicht mehr so richtig konzentrieren. Aber auch die Lea hat sich gemeldet.
4: Guten Morgen, die Lea hier. Also wer noch Zeit hat, sich darüber Gedanken zu machen, ob der Kanarienvogel zuguckt oder nicht, der ist an sich schon nicht wirklich bei der Sache und kann es eigentlich auch bleiben lassen. Auf der anderen Seite würden doch die Tiere im Zoo auch erwarten, wenn die da Spaß an der Freude haben, zu kopulieren, dass man den Kindern die Augen zuhält und die Erwachsenen sich umdrehen und weggehen.
3: Das glaube ich nicht.
2: Aber vielleicht sind das ja auch die neuen Dessous. Weißt du, früher hat man sie schick gemacht, irgendwie ein bisschen Kerzenschein gemacht. Wenn du jetzt nach Hause kommst und du weißt, dass der Kanarien vorher abgedeckt ist, dann ist da schon der Weg praktisch geebnet.
3: Ich weiß nicht.
1: Was mich nur ein bisschen irritiert bei dem Thema, so viele sprechen von diesem bei der Sache sein und konzentriert sein und so weiter. Kinder, das ist kein Hochleistungssport. Und selbst wenn ein Tier einmal unterbricht, dann ist es halt so. Du kannst
2: also
1: ja danach weitermachen.
2: Ich muss mich schon sehr, sehr doll konzentrieren manchmal.
1: Mhm. Bei den Bewegungen, die du gerade machst im Hintergrund, glaube ich das ja.
2: Wie siehst du die ganze Sache? Koitus vor den eigenen Haustieren, fühlst du dich beobachtet? Hast du Angst, dass sie da irgendwie mit einschreiten in die Thematik oder lässt sich das voll kalt? Meld dich ruhig, 0800 03 03 666. Heute ist Dirty Dienstag.

0: Chrissy, du kleine süße Motte. Jetzt machst du dem Crook Vultures, da bin ich dabei. Er her muss dem Crook Vultures laufen. Da gibt's nichts zu debattieren.
1: So nämlich.
2: 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Der Rausschmeißer-Song.
3: Du kleine ich finde, süße Motte.
1: Genau, die kleine süße Motte bei dem Thema heute ein bisschen. Aber gut, ja, was soll's. Es ist wieder soweit, du kannst dich melden und kannst uns eine Sprachnachricht am besten Fall schicken. Weil denk dran, es ist immer noch Radio. Für welchen Song du dich entscheiden würdest heute beim Rausschmeißer-Song? Wir haben das Thema Gitarrenriffs, wollten aber nicht die alten Klassiker wie Whole Lotta Love oder irgendeinen AC/DC-Track nehmen, sondern sind ein bisschen in die modernere gegangen.
4: Ich bin in den 90ern, 93 um genau zu sein, beim Opener vom Siamese Dream Album von den wunderbaren Smashing Pumpkins. Und ich schicke für dich Cherub Rock ins Rennen. Das Ding fetzt immer noch alles weg.
1: Ja, muss man sagen. Aber ich komme mit einer Band um die Ecke, die Ingrim ja eben gerade schon sehr gut aufgenommen hat. Und zwar eine Supergroup, bestehend aus John Paul Jones, George Om, Dave Grohl und Alan Johannes. Them Crooked Vultures, New Fang aus dem Jahr 2009. Du hast das Beste dabei, ja? Du hast das Beste von Queens of the Stone Age, von den Foo Fighters, von Led Zeppelin. Da ist alles mit am Start und du kannst dich dafür entscheiden. 0800 0303 666. Das ist eine Community-Sendung. Nur hier kannst du jeden Tag den letzten Song vom Breakfast Club bestimmen.
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22: Im Studio Christian Haffmann.
3: Bei der Erlanger Bergkirchweih sorgt eine Empfehlung der Stadt für Diskussionen. Die Verwaltung hat die Festwirte und Bands gebeten, auf 12 Lieder zu verzichten, darunter Skandal im Sperrbezirk, Laila und das Donaulied. Die Stadt betont, es sei keine Verbotsliste, sondern eine Orientierungshilfe. Trotzdem schlägt der Vorgang hohe Wellen. Besucher berichten, dass Skandal im Sperrbezirk aus Trotz jetzt besonders laut mitgesungen werde. Trotz laufender Friedensverhandlungen hat das US-Militär wieder Ziele im Iran angegriffen. Getroffen wurden Raketenstellungen im Süden des Landes. Außerdem haben US-Streitkräfte Boote attackiert, die in der Straße von Hormuz Minen verlegen sollten. Iranische Medien berichten von mehreren Toten. Das US-Militär sprach von Angriffen zur Selbstverteidigung. In der Zwischenzeit hat US-Präsident Trump einen möglichen Kompromiss ins Spiel gebracht. Der Iran soll sein angereichertes Uran entweder sofort zur Vernichtung an die USA übergeben oder einer Zerstörung unter Aufsicht zustimmen. Bei den American Music Awards in Las Vegas hat die südkoreanische Boyband BTS gleich 2 Preise abgeräumt. Künstler des Jahres und bester Sommersong mit Swim. Für Punk-Legende Billy Idol gab es einen Lifetime Award. Der 70-Jährige wurde für sein Lebenswerk geehrt und ein echtes Highlight. Die Pussycat Dolls haben ihr Comeback gefeiert und Don'tcha auf die Bühne gebracht, zusammen mit Rapper Busta Rhyme. Lottospieler, aufgepasst, heute gibt es beim Euro-Jackpot eine neue Chance auf 120 Millionen Euro. Gegen 21 Uhr wird in Helsinki gezogen. Weil der Jackpot schon an seiner gesetzlichen Obergrenze ist, wandert das überschüssige Geld in die zweite Gewinnklasse. Die ist deshalb mit rund 20 Millionen Euro ebenfalls ordentlich gefüllt. Geht der Jackpot nach Deutschland, wäre das ein neuer Lottorekord. Genauer gesagt, der eingestellte Rekord von 120 Millionen.
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3: Entwarnung für Messi-Fans. Der Fußball-Superstar hat sich beim letzten Spiel seines Clubs Inter Miami am Oberschenkel verletzt und musste ausgewechselt werden. Die Diagnose lautet aber jetzt Überlastung und Muskelermüdung. Laut argentinischen Medien soll Messi rund 10 Tage pausieren. Argentiniens erstes WM-Spiel ist am 17. Juni gegen Algerien. Soweit das Neueste aus dem StarFM News Center.
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4: Guten Morgen, Franken. Ich weiß, alle warten darauf, haben sie es geschafft zu Rock im Park oder nicht. Gestern beim Pinkstival gab es ja nochmal Tickets und in so 10, 15 Minuten hörst du auch, ob du mit dabei bist. Und ich hoffe, haben wir eigentlich schon Rock im Park Prognosenwetter? Noch nicht ganz. Bisschen früh, Flora, oder?
22: Bisschen dauert es ja noch. Also gemach. Aber diese Woche vielleicht ein bisschen zu heiß fürs Festivalwetter. Weiß ich nicht, bin ja da nicht so erfahren. Aber 31 Grad heute angesagt, dazu jede Menge Sonne. Jetzt schon 21 in Franken und die StarFM-Prognose für morgen sagt, da geht sonnig und warm weiter. Mit Temperaturen bis zu 29 Grad. Vorsichtig bitte auf der A3 Richtung Passau. Zwischen dem Kreuz Altdorf und Altdorf Burgtann hat es einen Unfall gegeben. Die Unfallstelle ist auch noch nicht so richtig abgesichert und es sind Personen auf der Fahrbahn. Dann außerdem vorsichtig auf der A6 Richtung Pilsen. Kreuz Altdorf in der Überleitung zur A3. Da läuft die Unfallaufnahme. Es blitzt in Nürnberg auf der Adolf-Braun-Straße, Ziegelhütte, Äußere Hersbrucker Straße und auf der A3 Höhe Erlangen-Frauenaurach. Wenn auch du noch was gesehen hast, Staus oder Blitzer, melde dich gerne per Sprachnachricht 0800 0303 666.
1: From the F to the A to the Flora, vielen Dank und gute Fahrt!
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4: Hallöchen.
1: Ja, einen schönen guten Morgen. Schön, dass du mit am Start bist an diesem schönen Dienstag nach diesem wunderbaren Pfingstwochenende. Hoffen wir, dass du gut in deinen Tag gestartet bist, beziehungsweise vielleicht auch aus der Nachtschicht raus. Wir haben jetzt einen ordentlichen Rockblock für dich am Start.
4: Drei Songs am Stück, so rum. Drei Blocks wäre ein bisschen viel. Wir starten mit MGK und Fred Durst. Fix Your Face. Viel Spaß.

0: wird auch nochmal ein Headliner für Rock im Park, oder? Mal das andere. Bruce Springsteen hier. Ja. Glory Days auf Star FM Maximum Rock. Und ich bin sehr gespannt, wer heute seinen oder ihre ganz persönlichen Glory Day haben wird. Denn wir haben die letzten Tickets für Rock im Park.
1: Ja, und ich habe natürlich am Wochenende ordentlich gearbeitet, alle Anmeldungen ausgedruckt, in kleine Zettelform, in eine Lostrommel geworfen und daraus habe ich jetzt eine Nummer gezogen.
2: Na, warte mal, ich mache dann hier mal mein Telefonprogramm, mache ich hier mal auf.
1: Genau.
2: So, hast du ja?
1: Habe ich die.
2: Gib mal her hier.
1: Ramona, kannst du mal anrufen.
2: So, da haben wir so.
1: Guck mal, ob sie wohl ans Telefon geht, nicht?
2: So, na dann geht's los.
3: Ramona hier, hallo.
2: Einen wunderschönen guten Tag, Ramona. Bist du die Ramona, die bei Star FM ein Festival-Story hochgeladen hat, beziehungsweise uns erzählt hat, ja? Ramona.
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3: Oh mein Gott. Oh mein Gott.
2: Wir sind Wolfi, Flora und Chris. Einen wunderschönen guten Morgen, Ramona.
1: Hallo.
3: Hi.
2: Hi. Du wirkst so aufgeregt. Wir wollten dir eigentlich nur sagen, dass jemand anders die Karten bekommt. Nein, natürlich nicht.
3: Oh mein Gott.
2: Natürlich nicht. Ramona, warst du schon mal bei Rock im Park gewesen?
3: Ja, ich war schon mal bei Rock im Park. Schon ein paar Mal.
2: Ah ja, siehst du.
3: Oh, ich kann gar nichts mehr sagen, ehrlich. Ich bin so baff.
2: Warum? Du wirkst bist ja so euphorisch, Menschenskinder.
3: Ich habe keine Karten bekommen. Das einzige Gewinnspiel, was jetzt noch die Chance war, wart ihr. Der beste Sender.
2: So nämlich. Ja, genau. Und welche Band freust du dich am meisten, Ramona?
3: Ah, Volbeat, Linkin Park, Limp Bizkit, Papa Roach, The Offspring. Alle.
2: Perfekt.
3: Es ist so Wahnsinn.
2: Wolfi ist ja ebenfalls bei Rock im Park und der freut sich schon, mit dir dann ein Bierchen trinken zu können, auf deine Kosten natürlich. Weil Wolfi ist begeistert.
3: Natürlich, der wird eingeladen, selbstverständlich.
0: So nämlich. Bist mir jetzt schon sehr sympathisch.
2: Ramona, ich würde sagen, dann hab ganz viel Spaß bei Rock im Park. Wir würden uns natürlich freuen, wenn du so als halber Star FM Reporter fungierst und immer mal ein paar schöne Videos und Fotos hochlesen und uns verlinkst, okay?
3: Das mache ich auf jeden Fall. Ich danke euch von Herzen.
2: Sehr, sehr gerne. Dann viel Spaß bei gutem Wetter und vielleicht sieht man sich.
3: Ich danke euch von Herzen, wirklich. Super, vielen lieben Dank.
2: Gerne.
0: Sehr, sehr gerne.
2: Danke, ciao. Ich wünsche
0: dir auch. Danke, ciao, ciao.
2: Ja, aber du hast es ja schon gesagt, wir haben immer gedacht, dass es das letzte Ticket ist. Aber?
0: Naja, also weißt du, manchmal, wenn man so in der Sockenschublade ganz tief wühlt, dann findet man vielleicht sogar nochmal ein weiteres, letztes Ticket. Und das schenken wir dir nächste Woche hier im Breakfast Club auf Star FM Maximum Rock. Also weiter Radio Laut.
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0: Habt einen schönen Dienstag. Wir hoffen, ihr seid gut in den Tag gestartet, in diesen doch sehr, sehr sonnigen Tag. Und falls du sagst, Mensch, so einen sonnigen Tag, beziehungsweise überhaupt die Woche, müsste man eigentlich irgendwie mit Konzerten beginnen, dann ist Wolfi jetzt für dich am Start.
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2: Ja, Julian, ihr wollt aber eine schöne Liste mit Konzerten da gelassen. Heute ja zum Beispiel im Z-Bau Nebula, absolut empfehlenswert. Aber auch gern schon mal der Blick auf morgen gerichtet. Da kannst du eine Band live erleben im Club Stereo, die wir auch in den Rock Top 30 aktuell drin haben. Und zwar auf der 21, das sind Burst You. Komm mal rein.

0: aus Frankfurt. Und wenn du mit dabei sein willst, wenn sie im Club Stereo spielen, morgen ab 19:45, dann nimm 23 Euro für den Eintritt mit.
1: Danke, Wolfi, und dir viel Spaß bei Birdsview.
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11: Im Studio Christian Haffmann. Bei der Erlanger Bergkirchweih sorgt eine Empfehlung der Stadt für Diskussionen. Die Verwaltung hat die Festwirte und Bands gebeten, auf 12 Lieder zu verzichten, darunter Skandal im Sperrbezirk, Laila und das Donaulied. Die Stadt betont, es sei keine Verbotsliste, sondern eine Orientierungshilfe. Trotzdem schlägt der Vorgang hohe Wellen. Besucher berichten, dass Skandal im Sperrbezirk aus Trotz jetzt besonders laut mitgesungen werde. Entwarnung für Messi-Fans. Der Fußball-Superstar hat sich beim letzten Spiel seines Clubs Inter Miami am Oberschenkel verletzt und musste ausgewechselt werden. Die Diagnose lautet aber jetzt Überlastung und Muskelermüdung. Laut argentinischen Medien soll Messi rund 10 Tage pausieren.
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11: Ozzy Osbourne soll seinen eigenen digitalen Avatar bekommen, kündigte die Osbourne Family an. Der digitale Ozzy soll mit seinen Fans reden oder auch Werbespots drehen. Die Möglichkeiten, die sich damit eröffneten, seien schlichtweg endlos, sagte Witwe Sharon. Viele Fans haben sich kritisch zu dem Vorhaben der Osbourne-Familie geäußert. Sohn Jack Osbourne äußerte sich zur Kritik der Fans, er habe mit seinem Vater vor seinem Tod darüber gesprochen. Ihm hätte es gefallen, sagt er. Soweit die Star-FM-Schlagzeilen. Ausführliche Nachrichten bei Star-FM wieder in einer halben Stunde.
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1: Einen wunderschönen Dienstagmorgen. Du hörst den Breakfast Club natürlich hier wie immer jeden Tag bei Star-FM Maximum Rock. Jetzt die aktuellen Temperaturen von Flora.
14: Ich komme auch kaum hinterher, die aktuellen Temperaturen zu aktualisieren, weil das wirklich Schlag auf Schlag geht. 23 Grad hat Franken jetzt, 31 Grad dann heute die Höchstwerte, dazu nochmal richtig sonnig. Morgen auch nochmal richtig heiß, knapp unter 30 Grad, 29 werden es. Und ab Donnerstag kühlt es sich dann ein wenig ab. Vorsichtig bitte auf der A6 Richtung Pilsenkreuz, Altdorf in der Überleitung zur A3 wird gerade die Fahrbahn gesperrt. Hier hat es einen Unfall mit LKW gegeben, also wenn du dich auskennst, am besten großräumig drumherum fahren. Deswegen auch auf der A3 Richtung Passau zwischen Kreuz Altdorf und Altdorf Burgtann die Autobahn gesperrt. Hier staut es sich auch ordentlich, 25 Minuten kannst du definitiv mal mehr mitnehmen. Blitzer stehen in Nürnberg-Schuckertstraße, Nürnberg auf dem Bierweg und auf der Südwesttangente Höhe Fürth-Fürberg. Wenn auch du noch was gesehen hast, gerne melden, gerne per Sprachnachricht 0800 0303 666.
1: Beer you, beer me, beer us together.
0: Sorry.
1: Und jetzt nur mit Bier. Bier, Bier, Bier, Bier.
0: Nochmal ganz kurz, weil wir schon zahlreiche Nachrichten reinbekommen haben. Ja, es gibt ein weiteres Rock im Park Ticket nächste Woche Mittwoch, exklusiv hier im Breakfast Club.
1: Das ist ja wirklich die allerletzte
0: 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Schön, dass das klappt, dass wir dich nochmal mit dem Ticket versorgen können. So, Yellow Card jetzt und dann Busch sind ja auch mit dabei.
1: Na denn, mach lauter, Kienzler.

0: Guten Morgen, ihr drei. Jana hier. Also heute fällt meine Wahl eindeutig auf C, weil der holt mich einfach ab. Okay, schönen Tag für euch. Tschüss.
1: Und damit ist der Song gemeint.
2: So, für mich darf es heute Song C sein. Der fetzt mehr. Also Chrissy, hau rein. Kinzle, spiel ab.
3: W oder C? Der Rausschmeißer-Song.
1: Hallo? So,
4: Kinzle, also, spiel ab.
1: Ich glaube, da haben wir das ganze Ding nochmal gedreht, so wie ich das mitbekomme, oder?
4: Tatsächlich. Am Ende des Tages hast du mit deiner Supergroup vorne gelegen mit, ich sag mal, 65%, 35% für die Smashing Pumpkins. Ist es dann am Ende ausgegangen?
1: Nee, für die Them Crooked Vultures ist es ausgegangen.
4: Ja, und 35% für die Smashing Pumpkins.
1: Ah ja, verstehe. Jetzt habe ich es auch kapiert. Ist Danke. Ja ganz egal, Wolfi. Wir machen das, was unsere Hörer wollen. Du hast entschieden, wir gehen mit diesem wunderbaren Song von Them Crooked Vultures raus. Hier ist New Fang.

0: Geiler Song aus dem Jahr 2009.
1: Absolut.
0: Richtig geile Band. Them Crooked Vultures, New Fang hier bei Star für Maximum Rock. Ich glaube, die Hoffnung, dass da nochmal irgendwie was kommt mit den Vieren, ist, glaube ich, kann man ad acta legen. Schade
1: leider
0: eigentlich,
1: ja,
0: weil dieses Album wirklich eine richtig, richtig geile Nummer war. Apropos geile Nummer.
1: Bist du vorbereitet?
2: Natürlich.
0: Na, dann macht's immer keinen Spaß.
2: Wobei, ich habe die letzten Male schon auch ganz schöne Gedichte einfach gehabt, oder?
1: Deswegen.
0: Naja. Das Abschlussgedicht für den heutigen Dienstag von Flora.
2: Heute war es einfach richtig schön. Kurze Woche, das muss man sagen. Tolles Wetter, viel Sonne, so darf man den Tag vertragen. Dann haben wir auch noch Ramona glücklich gemacht. Das vorletzte Rock im Park-Ticket ging raus in voller Pracht.
0: Wie sie mich denn immer anguckt, so erwartungsvoll.
1: War ich gut?
2: Ich habe gereimt.
0: Wie so ein Hund, der jetzt gleich irgendwie ein Leckerchen haben will, dafür, dass er was Schönes gemacht hat.
2: Und kriege ich eins?
0: Hast du fein gemacht.
2: Dankeschön.
0: Sehr gut. Ja, freuen wir uns natürlich auch morgen wieder auf dein schönes Gedicht. Freunde, das war's. Wir hören uns morgen wieder. Bis dann.
2: Bis morgen.
1: Tschüss.

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7: Im Studio Christian Haffmann. Bei der Erlanger Bergkirchweih sorgt eine Empfehlung der Stadt für Diskussionen. Die Verwaltung hat die Festwirte und Bands gebeten, auf 12 Lieder zu verzichten, darunter Skandal im Sperrbezirk, Laila und das Donaulied. Die Stadt betont, es sei keine Verbotsliste, sondern eine Orientierungshilfe. Trotzdem schlägt der Vorgang hohe Wellen. Besucher berichten, dass Skandal im Sperrbezirk aus Trotz jetzt besonders laut mitgesungen werde. In wenigen Wochen wird US-Präsident Trump 80 Jahre alt und er fällt immer wieder mit seinen ganz eigenen Gesundheitsgewohnheiten auf. So erzählt er immer wieder stolz, wie wenig Schlaf er braucht und bei Getränken setzt er vor allem auf Diät-Cola. Heute steht Trumps jährlicher Gesundheitscheck an. Tina Eck berichtet.
8: Die geschwollenen Beine und die Blutergüsse an den Händen sorgen hier natürlich immer wieder für Spekulationen. Aber Trump versichert, das käme nur, weil er viel Aspirin schlucke und zu viele Hände schüttele. Und nach seinen eigenen Worten ist er fit wie ein Turnschuh. Aber wie es wirklich aussieht, werden wir natürlich nie erfahren. Nach Trumps letzten Checkups folgten immer noch einige extra Tests, wie zum Beispiel eine Computertomographie. Aber es wurde nie gesagt, warum und was dabei herauskam.
7: Lottospieler, aufgepasst, heute gibt es beim Euro-Jackpot eine neue Chance auf 120 Millionen Euro. Gegen 21 Uhr wird in Helsinki gezogen. Weil der Jackpot schon an seiner gesetzlichen Obergrenze ist, wandert das überschüssige Geld in die zweite Gewinnklasse. Die ist deshalb mit rund 20 Millionen Euro ebenfalls ordentlich gefüllt. Geht der Jackpot nach Deutschland, wäre das ein neuer Lottorekord. Genauer gesagt der eingestellte Rekord von 120 Millionen.
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7: Entwarnung für Messi-Fans. Der Fußball-Superstar hat sich beim letzten Spiel seines Clubs Inter Miami am Oberschenkel verletzt und musste ausgewechselt werden. Die Diagnose lautet aber jetzt Überlastung und Muskelermüdung. Laut argentinischen Medien soll Messi rund 10 Tage pausieren. Argentiniens erstes WM-Spiel ist am 17. Juni gegen Algerien. Soweit das Neueste aus dem StarFM News Center.
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9: Strahlend blauer Himmel, aktuell fast 24 Grad in Nürnberg, 24 in Erlangen und auch knapp 24 sind es gerade in Fürth. Hochsommerliche 31 Grad bekommen wir heute rein mit jeder Menge Sonne. Tja, und die StarFM-Prognose für die nächsten Tage sieht genauso gut aus. Es wird ein bisschen kühler, aber es bleibt sommerlich warm. Nachts so um die 10 bis 14 Grad, morgen 30 Grad, Donnerstag, Freitag zwischen 26 und 29 Grad. Die ersten Gewitter, die gibt es erst zum Wochenende hin. Wir gucken auf die Straßen, die B14, die Ansbacher Straße. Kleines Stop-and-Go mit 5 Minuten zwischen Stein und der Rednitzstraße. Auf der A3 Richtung Nürnberg 15 Minuten, 6 Kilometer Stau brauchst du zwischen Altdorf, Burgtann und Kreuz Nürnberg. Und zwischen Altdorf, Burgtann und Kreuz Altdorf ist die linke Spur blockiert nach einem Unfall, das ist der Grund. Dann die A6, Kreuz Altdorf, die Überfahrt zur A3 Richtung Regensburg. Hier gibt es eine Vollsperrung nach einem Unfall mit einem LKW. Hier staut sich's zurück bis auf die A3, bis zum Kreuz Nürnberg. Aktuell brauchst du hier 45 Minuten länger. Geblitzt wirst du in Ammerndorf in der Karlsburger Straße, Ziegelhütte in der äußeren Hersbrucker Straße, Blitzer in Nürnberg, Schuckertstraße, Bierweg und in der Adolf-Braun-Straße und es blitzt auf der Südwest-Tangente in Höhe Fürth-Fürberg. Hast du noch was? Ruf gern durch oder schick mir deine WhatsApp-Sprachnachricht direkt ins StarFM-Studio unter 0800 0303 666. Vielen Dank, komm gut durch, hab eine gute Fahrt.
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9: Nein, ich kann das nicht so gut. Led Zeppelin habe ich gleich für dich mit Whole Lotta Love, Maximum Rock von Muse dabei, Thought Contagion, die Toten Hosen. Die Show muss weitergehen von ihrem kommenden letzten Studioalbum, das ist unfassbar. Und Weezer, If You're Wondering, If I Want You To, I Want You To. Damit geht's rein in 5 Stunden Starfen mit Work. Ich bin Thomas, Burner im Urlaub, wünsche dir einen wunderschönen Dienstag. Let's rock.

0: Maximum Rock von den Killers, When You Were Young. Ja, das ist bei mir schon eine ganze Weile her, bei dir vielleicht auch schon eine ganze Weile her, vielleicht bist du auch noch jung, dann hast du aber Glück gehabt. Wenn du heute Geburtstag hast, Happy Birthday to you, und weißt du, bei wem es noch etwas länger her ist, dass er oder sie jung war? Bei Stevie Nicks zum Beispiel. Es ist jetzt 78 Jahre her. Happy Birthday Stevie Nicks zum 78. und Happy Birthday Lenny Kravitz. Ja, Lenny K. wird heute 62. Der Mann, der eigentlich nie ein Star sein wollte, sondern eigentlich immer nur Musik machen wollte, hat er uns erzählt.
1: I mean, I wasn't thinking about that. Honestly, I was just thinking about being a musician.
2: Ehrlich gesagt, ich habe nie über Awards nachgedacht. Ich wollte immer nur Musiker werden. Das ist das Einzige, was zählt. Ich habe nie gesagt, dass ich ein Star sein möchte oder so. Es ging mir nur um das Handwerk. Es ging mir darum, Musik zu machen. Und das habe ich getan, Gott sei Dank.
1: Musik. Tja. That is what I've done, thank God.
0: Dann gehen wir mal zurück an die Anfangstage von Lenny Kravitz, ja? Hier ist One Day in Music.
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4: Ein Tag in der Rockgeschichte, als Romeo Blue zum Glück klar wurde, dass er um jeden Preis genau sein Ding durchziehen musste.
5: Wer?
4: Romeo Blue.
5: Kenn ich nicht.
4: Klar.
5: Nein.
4: Doch, aber nicht unter diesem Namen. Lenny Kravitz nannte sich früher Romeo Blue, kämpfte unter diesem Pseudonym jahrelang um einen Plattenvertrag und den hätte er auch bekommen, aber nur, wenn er seinen Stil ändern würde.
1: I was offered several record deals if I would just change. They would put the contract in my face and I just wouldn't do it. Something inside of me knew that I had something else to do.
4: Keiner wollte Lennys erste Platte produzieren, zumindest nicht mit dem Sound, den Lenny wollte. Mit dieser Mischung aus Funk, Rock und 60s Vibe. Also machte er das, was am Ende genau der richtige Weg war. Er machte sein Ding, organisierte sich selbst das Geld, produzierte das Album selbst, spielte auch mehr oder weniger jedes einzelne Instrument selbst ein. Lenny sitzt am Schlagzeug, spielt den Bass, die Gitarren, die Keys, er singt, er produziert. Und dieses Prinzip zieht er mehr oder weniger auch bis heute so durch. Die One-Man-Show Lenny Kravitz, am Ende der einzige und auch der richtige Karriereschritt gewesen, nach einem Tag in der Rockgeschichte, als Romeo Blue zum Glück klar wurde, dass er um jeden Preis genau sein Ding durchziehen musste.
0: Dankeschön, Wolfi. Und wie gesagt, Happy Birthday Lenny Kravitz, heute 62. Happy Birthday Stevie Nicks, die ist heute 78 und Happy Birthday to you.
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0: Hey, schön, dass du mit dabei bist. Hier ist StarFM at Work an deinem Dienstagvormittag mit Thomas Börner im Urlaub. Ja, Grüße gehen raus an den Urlaub. Wir teilen uns ja diese wundervolle Show immer. Es ist Zeit für unser aktuelles Album der Woche, denn seit heute haben wir ein neues.
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0: Ja, unser neues Album der Woche ist am Freitag rausgekommen. Das neue Album von Erik Grönwall, Bad Bones. Und wie versprochen, haben wir das Megateil gleich mal zu unserem aktuellen Album der Woche ab heute gemacht. Ne? Ja, so klingt der Titeltrack vom Album, Bad Bones. Erik Grönwall kennst du mit Sicherheit. Entweder kennst du ihn als Frontmann von Heat oder als den Mann, der Skid Row im Sturm zurückerobert hat und zuletzt so als gefeierte Stimme auf den Welttourneen von Gitarrenlegende Michael Schenker mit dabei war. Das ist Erik Grönwall. Aber Erik Grönwall ist auch ein absolutes Phänomen der digitalen Welt. Vielleicht kennst du ihn auch daher. Millionen feiern seine Vocal-Cover auf YouTube. Und jetzt bündelt Erik Grönwall diese ganzen Talente auf seinem eigenen brandneuen Solo-Album, das zum ersten Mal 100% er ist. Sagt nicht ich, sagt er selber. Bad Bones hat 10 Tracks drauf und irgendwie sind alle geil, finde ich, ja. Ich spiele uns jetzt aber mal Track 7 vom Album und der heißt Save Me. Hier ist Erik Grönwall.

Erik Grönwall war das, Save Me, von seinem aktuellen Solo-Album Bad Bones. Das Ding ist unser aktuelles Album der Woche mit seinen 10 Tracks. Ja, und erzähl uns doch gerne mal, wie du das Album findest. Werd mal Album der Woche-Kritiker, meld dich einfach an in der StarFM App, starfm.de oder schick uns sowas im Sprachnachricht. Ist am schnellsten und am einfachsten. 0800 0303 666.

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2: Ach, du warst im
1: Back to
2: Birmingham?
1: The Beginning. Ja, irgendwann werde ich da mal ein bisschen was drüber erzählen bei Ozzy Osbourne
2: letzten
1: Konzert.
2: Ja,
1: tolle Konzerte.
2: Wahnsinn.
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18: Im Studio Christian Haffmann. Bei der Erlanger Bergkirchweih sorgt eine Empfehlung der Stadt für Diskussionen. Die Verwaltung hat die Festwirte und Bands gebeten, auf 12 Lieder zu verzichten, darunter Skandal im Sperrbezirk, Laila und das Donaulied. Die Stadt betont, es sei keine Verbotsliste, sondern eine Orientierungshilfe. Trotzdem schlägt der Vorgang hohe Wellen. Besucher berichten, dass Skandal im Sperrbezirk aus Trotz jetzt besonders laut mitgesungen werde. Trotz laufender Friedensverhandlungen hat das US-Militär wieder Ziele im Iran angegriffen. Getroffen wurden Raketenstellungen im Süden des Landes. Außerdem haben US-Streitkräfte Boote attackiert, die in der Straße von Hormuz Minen verlegen sollten. Iranische Medien berichten von mehreren Toten. Das US-Militär sprach von Angriffen zur Selbstverteidigung. In der Zwischenzeit hat US-Präsident Trump einen möglichen Kompromiss ins Spiel gebracht. Der Iran soll sein angereichertes Uran entweder sofort zur Vernichtung an die USA übergeben oder einer Zerstörung unter Aufsicht zustimmen. Fast ein Fünftel der Menschen in Deutschland raucht, das meldet das Statistische Bundesamt pünktlich vor dem Weltnichtrauchertag am Samstag. Genau 19,1% haben im letzten Jahr zumindest gelegentlich zur Zigarette gegriffen. Männer rauchen dabei deutlich häufiger als Frauen, 22% der Männer, aber nur knapp 16% der Frauen. Am meisten geraucht wird übrigens bei den 40- bis 44-Jährigen, da liegt der Anteil bei 26%.
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18: Entwarnung für Messi-Fans. Der Fußball-Superstar hat sich beim letzten Spiel seines Clubs Inter Miami am Oberschenkel verletzt und musste ausgewechselt werden. Die Diagnose lautet aber jetzt Überlastung und Muskelermüdung. Laut argentinischen Medien soll Messi rund 10 Tage pausieren. Argentiniens erstes WM-Spiel ist am 17. Juni gegen Algerien. Heute Abend ist die nächste und wichtige Relegation angesagt. Die Spielvereinigung muss im Rückspiel gegen Drittligist Rot-Weiß Essen mindestens mit einem Tor Unterschied gewinnen, um in der zweiten Bundesliga zu bleiben. Essen hat das Hinspiel mit 1:0 gewonnen. Anstoß ist um 20.30 Uhr. Soweit das Neueste aus dem StarFM News Center.
17: Danke dir.
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17: Ja, da bin ich ja. Muss da gerade nochmal das kurze Thermometer checken. Also wir haben so knappe 26 Grad aktuell in Karlsburg, in Herzogenaurach, in Fürth, in Nürnberg und auch bei dir vor der Haustür. Reicht dir? Ist aber noch nicht das Ende der Fahnenstange. Temperaturen steigen heute wirklich auf 32 Grad mit 14 Stunden Sonne. Heißester Tag. Morgen auch noch 30 Grad mit 14 Stunden Sonne. Nachts haben wir um die 14 Grad. Dann wird es ein bisschen kühler, aber auch nur ein bisschen. Am Donnerstag mit 26 Grad. Zum Wochenende hin könnte es denn die ersten Wärmegewitter geben, so am Sonntag vielleicht. Aber es bleibt erstmal so an der 30 Grad Marke. So, wir schauen mal auf Frankenstraßen, die B470 Richtung Bad Windsheim zwischen Gerhardshofen, Neustadt an der Aisch. Dichter Verkehr, so ein kleines Stop-and-Go, hier brauchst du gerade 5 Minuten länger. Auf der A6 Richtung Heilbronn, 7 Kilometer Stau, kostet dich gerade 30 Minuten mehr zwischen Rot und Neuendettelsau. Und wir bleiben auf der A6 Richtung Amberg, Kreuz Altdorf in der Überfahrt zur A3 Richtung Regensburg. Eine Vollsperrung nach einem Unfall mit einem LKW. Hier staut sich's auf der A3 zurück bis zum Kreuz Nürnberg und aktuell sind es hier gute 45 Minuten mehr. 15 Minuten auf der A3 Richtung Nürnberg zwischen Altdorf, Burgthann, Kreuz Nürnberg nach dem Unfall. Linke Spur blockiert. Geblitzt wirst du in Ammerndorf an der Karlsburger Straße, in Nürnberg, Schuckertstraße, Bierweg und in der Adolf-Braun-Straße. Und dann noch ein Blitzer auf der Südwesttangente Nürnberg Richtung Fürth in der Ausfahrt Oberfürberg. Hast du noch was für die Liste? Ruf gern durch oder schick deine WhatsApp-Sprachnachricht kostenlos an die 0800 0303.

letzten Tagen. Schönen Urlaub, liebe Burner. Hab nicht nur gleich die Rock-News für dich, sondern auch noch jede Menge Maximum Rocks. Smash Mouth packe ich dir rein in die Playlist. Panic at the Disco mit But It's Better If You Do. Klassiker von Toto, Hold the Line. Gibt's gleich nach Low Lives. Hier sind sie mit Loser. Also, schönen Dienstag.

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0: Hey, viel Spaß bei allem, was du gerade tust. Vielleicht hast du ja noch einen freien Tag genommen, ne? Genießt noch so die verlängerten Pfingsten oder du bist halt auf der Arbeit wie ich, dann hab Spaß dabei bei der Arbeit. Ich habe ein paar Rock-News für dich.
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0: Fangen wir an mit den Toten Hosen, das letzte Album. Vielleicht hast du die Doku schon gesehen, ich habe sie mir jetzt schon zweimal angeguckt. Die TV-Ausstrahlung lief ja am Samstagabend und sie hatte nur 740.000 Zuschauer, also nicht mal eine Million. Manche TV-Experten fallen die Dokus etwas zu unkritisch aus, lief aber fairerweise schon die ganze Woche in der Mediathek und spät abends. Und das wurde dazu jetzt nicht gezählt. Und er hier hat Party gemacht. Mick Jagger. Eine Party mit Mick Jagger auf einer italienischen Insel wurde von der Polizei beendet. Auslöser war ein lokales Musik- bzw. Lärmverbot, das auf den äolischen Inseln durchgesetzt wird. Viele Gäste waren überrascht, weil nur ein kleiner Lautsprecher genutzt worden sein soll und die Feier gar nicht wie so eine große Party wirkte. Trotzdem war es für die äolischen Inseln irgendwie dann doch zu laut. Neil Young. Ja, Neil Young wollte diesen Sommer eigentlich durch Europa touren. Im Februar hat er aber abrupt alle Termine abgesagt. Er wollte einfach mal eine kurze Pause machen. Trotzdem ist er noch aktiv. Kürzlich gab es ein neues Album mit dem Titel Second Song. Das ist fertig. Zusammen mit Produzent Rick Rubin hat das aufgenommen. Überraschend gab es Benefiz-Konzerte in Vancouver. Vielleicht also doch noch Europa-Konzerte. Wir halten dich da auf dem Laufenden. So, und dann kommen wir mal zu dieser Band hier.
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0: Ja, dann bald willkommen, ne? Good Charlotte kommen auf Europa-Tour zum ersten Mal seit 7 Jahren auch wieder nach Deutschland für 2 Shows. Am 11. November spielen sie im Münchner Zenit, am 14. November in der Mitsubishi Elektrikhalle in Düsseldorf. Die Tickets, die gibt es seit 10 Uhr heute. Soweit erstmal deine Rock-News.
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0: Klassiker von den Guns N' Roses, Sweet Child O' Mine, gerade gehört hier bei Starven at Work. Ich wünsche dir einen schönen Dienstag und mehr solcher Klassiker findest du natürlich unter anderem im Classic Rock Channel in der App und auf starfm.de.
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0: Es ist Dienstag, es ist der Dienstag nach Pfingsten und heute geht's schon wieder los mit einem richtig geilen Konzert im Z-Bau heute Abend, 20 Uhr, Nebula. Nebula, eine Stoner Rock Band aus Kalifornien, 97 von den Mitgliedern der Band Fu Manchu gegründet. Bekannt geworden außerhalb der Stoner Rock Szene sind sie unter anderem durch die Soundtracks der Videospiele NHL 2K7, Tony Hawk's Pro Skater 4, Tony Hawk's Underground 2. Wenn du daher nicht kennst, hier mal kurzer Ausschnitt, Nebula. Das ist der Sound ab 20 Uhr heute Abend, also von Nebula im Z-Bau im Roten Salon. 23 Euro macht der Eintritt. Alternative heute Abend, Punkrock aus Cleveland von Pal. Wir spielen heute Abend im Kunstkeller in Fürth. 21 Uhr geht's los. Wie immer so, zahl was du kannst. Zwischen 10 und 15 Euro sind aber schon angemessen. Dann kriegst du noch Support von Günther Blinkt aus Nürnberg. Licht!

und Günther Blinkt, also Kunstkeller Fürth, 21 Uhr heute Abend für 10 bis 15 Euro und Nebula 23 Euro 20 Uhr im Z-Bau im Roten Salon. Dienstag gerettet, Mission erfüllt. Viel Spaß.

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21: Im Studio Christian Haffmann. In Bayern landet wieder mehr Abfall in den Tonnen, das hat das Bayerische Landesamt für Statistik ausgerechnet. 2024 ist das Aufkommen pro Kopf um 18 Kilo gestiegen und das sind knapp 5% mehr als im Vorjahr. Insgesamt sind in Haushalten und Kleinbetrieben rund 6,3 Millionen Tonnen angefallen, 478 Kilo sind das pro Kopf. Am stärksten zugelegt haben organische Abfälle wie Gartenabfälle und Biotonnen mit fast 9%. Auch Haus- und Sperrmüll ist wieder mehr geworden. Fast ein Fünftel der Bevölkerung in Deutschland hat im letzten Jahr zumindest gelegentlich geraucht. Das teilte das Statistische Bundesamt anlässlich des Weltnichtrauchertages am 31. Mai mit. Dabei greifen nach wie vor die Männer häufiger zur Zigarette. Aber auch Jugendliche konsumieren mehr Nikotinprodukte. Ein Alarmsignal, sagt der Bundesgeschäftsführer der Tabakwirtschaft Jan Mücke bei den Kollegen von NTV.
22: Das sind natürlich erschreckende Zahlen. Wir werden sie uns sehr genau ansehen müssen. Wichtig ist, glaube ich, dass der langfristige Trend stimmt, denn Wir sind einmal vor 20 Jahren gestartet bei 27%. Jetzt sind wir immer bisher einstellig gewesen. Das zeigt aber auch, dass der Staat seine Regeln besser durchsetzen muss. Wir wollen nicht, dass Jugendliche rauchen.
21: Lottospieler, aufgepasst, heute gibt es beim Euro-Jackpot eine neue Chance auf 120 Millionen Euro. Gegen 21 Uhr wird in Helsinki gezogen. Weil der Jackpot schon an seiner gesetzlichen Obergrenze ist, wandert das überschüssige Geld in die zweite Gewinnklasse. Die ist deshalb mit rund 20 Millionen Euro ebenfalls ordentlich gefüllt. Geht der Jackpot nach Deutschland, wäre das ein neuer Lotto-Rekord. Genauer gesagt der eingestellte Rekord von 120 Millionen.
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21: Entwarnung für Messi-Fans. Der Fußball-Superstar hat sich beim letzten Spiel seines Clubs Inter Miami am Oberschenkel verletzt und musste ausgewechselt werden. Die Diagnose lautet aber jetzt Überlastung und Muskelermüdung. Laut argentinischen Medien soll Messi rund 10 Tage pausieren. Argentiniens erstes WM-Spiel ist am 17. Juni gegen Algerien. Soweit das Neueste aus dem StarFM News Center.
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1: In Nürnberg 27 sonnige Grad, aktuell in Rot auch 27 Grad, genauso wie in Burgfarrenbach 27 Grad, Sonne satt, strahlend blauer Himmel und 32 Grad heute an Höchsttemperaturen noch vor der Nase. Wir sind mittendrin in der StarFM-Prognose, die Nächte trocken, sternklar zwischen 10 und 14 Grad, die Tage bleiben genauso heiß, naja fast genauso heiß. Morgen 30 Grad, Donnerstag, Freitag um die 27 bis 29 Grad, die ersten Regenschauer kommen wahrscheinlich Sonntag. Wir gucken mal auf Frankenstraßen, sehen die A6 Richtung Nürnberg, zwischen Kreuz Nürnberg Ost und Nürnberg Langwasser. Vorsichtig fahren, hier besteht Gefahr durch Reifenteile auf der Fahrbahn. Die Standspur ist blockiert mit einem defekten LKW. 30 Minuten Stau auf der A6 Nürnberg Richtung Heilbronn, 8 Kilometer Länge zwischen Rot und Neuendettelsau. Noch länger auf der A6 Kreuz Altdorf in der Überfahrt zur A3 Richtung Regensburg. Hier ist die Strecke vollgesperrt nach einem Unfall mit einem LKW. Das Ganze wird bis ca. 17 Uhr andauern, heißt es. Staut sich zurück auf der A3 bis zum Kreuz Nürnberg und das Ganze mit 40 Minuten. Dann haben wir die B2 Weißenburg Richtung Nürnberg. Stop and go. 5 Minuten brauchst du zwischen Schwabach Süd und Schwabach. Auf der B14 der Ansbacher Straße sind es knapp 10 Minuten im dichten Verkehr zwischen Stein und der Rednitzstraße. Und 15 Minuten auf der A3 Richtung Nürnberg zwischen Altdorf, Burgtannkreuz, Nürnberg. 7 Kilometer Stop and go. Linke Spur ist blockiert wegen Reparaturarbeiten auch bis 17 Uhr. Gewitzt wirst du in Ziegelhütte in der äußeren Hersbrucker Straße, dann haben wir Blitzer in Nürnberg, Regensburger Straße, stadtauswärts zur Bundesagentur für Arbeit, dann Blitz ist in der Schuckertstraße, im Bierweg und in der Adolf-Braun-Straße und noch einer auf der Südwesttangente Nürnberg Richtung Fürth in der Ausfahrt Oberfürberg. Wenn du noch was hast für die Liste Stausblitzer, gerne her damit, ruf mich an oder schick mir kostenlos weiter deine WhatsApp-Sprachnachricht an die 0800 0303 666. Vielen Dank, gute Fahrt.
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1: Mit Thomas, Burner im Urlaub. Schönen Urlaub, liebe Burner. Und wir rocken hier rein in die nächste Stunde StarFM At-Work. Hast du es eigentlich mitbekommen? Ja, unsere beiden Freaks hier, Wolfi und Chris, ne, aus der Morningshow, die brauen hier gerade ihr eigenes Bier. Und das ist so ein sehr, sehr langer Prozess. Und ich weiß, sie sind da immer drin und testen irgendwie den nächsten Hopfen und ob noch mehr Malz dazu soll oder nicht. Und na, ich lasse mir das gleich alles mal erklären. Gleich der aktuelle Stand zum StarFM-Bier, was irgendwann wahrscheinlich auch in den Handel kommt und dann auch noch in deiner Kehle runterfließen wird. Ich hole mir Chris gleich mal im Studio. Muss er wissen, wie weit sie da jetzt gerade sind. Und wir gucken mal auf unsere Rockcharts, die StarFM Rock Top 30, denn da gibt es wieder 3 Neuvorstellungen in dieser Woche. Und es hat sich auch in den Rockcharts an der Spitze eine ganze Menge getan. Dazu also auch gleich alles Wissenswerte. Starten wir jetzt erstmal rein mit Maximum Rock von Iron Maiden, Number of the Beast, Creed habe ich dabei, The Offspring gleich mit Self-Esteem, gibt's direkt nach Those Damn Crows und Find a Way. Schönen Dienstag.

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0: Takida. Takida, what about me hier bei StarFM at Work? Ich frage mal lieber, what about beer? Chris ist bei mir im Studio.
1: Einen wunderschönen guten Tag, mein Lieber.
0: Es hat sich ja mittlerweile durch die ganze Republik rumgesprochen. Ihr braut euer eigenes Bier. Das heißt, ihr seid auf dem Weg dahin. Ich wollte mal nach dem Stand der Dinge fragen.
1: Ja, nachdem wir ja den Hopfen schon praktisch gerochen haben, man kostet ihn ja nicht, sondern man riecht ja nur dran, ne? Geht's jetzt am diesen Donnerstag weiter mit dem zweiten Termin, auch natürlich dementsprechend auch einen zweiten Podcast. Und ich glaube, wenn ich recht in Erinnerung bin, geht's da um Malz und um Hefe. Und das wird natürlich dann auch nochmal eine ganz schöne Sache, damit wir da nochmal ein bisschen, ich glaube, Malz geht ja eher so ein bisschen um die Farbe, Hefe natürlich, gibt es auch verschiedene Hefesorten. Und da werden noch ein paar kleinere Sachen besprochen, wie zum Beispiel Säuregrad und solche Sachen alles. Gibt da irgend so eine spezielle Säure, hat mir den Namen schon mal verraten, die sorgt dafür, dass es entweder ein bisschen frischer wirkt oder nicht. Und ein paar Sachen haben wir noch, bevor wir dann, glaube ich, das erste Mal so richtig lostesten können.
0: Wie lange ist denn dieser Prozess jetzt noch, bis jetzt unser StarFM-Bier, das Chris und Wolfi-Bier jetzt irgendwie in der Flasche ist und ich kann es jetzt überall kaufen?
1: Ja, das dauert noch ein Weilchen, weil es werden ja noch die ersten Testsuits denn nachher angesetzt. Also okay. Je nachdem, wie lange wir da brauchen, bis wir das irgendwie finalisiert haben. Wir werden mit dem Basti, mit dem Braumeister von Lemke natürlich einige Testabfüllungen machen sozusagen. Die haben da so einen kleinen Tank, da passen irgendwie so 100 Liter rein oder sowas und da wird dann immer mal so ein bisschen ein Testballon gemacht, dann wird das alles verkostet und dann sagen wir, okay, wir brauchen ein bisschen mehr Hopfen hier, wir brauchen vielleicht noch einen dritten Hopfen, wir brauchen ein bisschen mehr Malz, vielleicht müssen wir noch irgendwann andere reinmachen und bis wir dann da fertig sind, dauert es wahrscheinlich nochmal. Also wenn ihr sagt, ihr braucht irgendwie noch Bier für Rock im Park oder so, das wird schwierig, ja, aber vielleicht kriegen wir Bier für Wacken hin.
0: Vielleicht kriegen wir noch ein Sommerbier hin, wenigstens.
1: Vielleicht kriegen wir noch ein Sommerbier
0: hin. Wäre ja schon so. Mal ganz schön. Namen gibt's schon?
1: Nee, Namen, noch, ne? Da sind wir immer noch am Suchen und es kommen ja immer wieder und immer noch Namen rein, immer noch grandiose Namen rein. Denkt dran, wir haben uns schon mal so ein bisschen festgelegt, dass es doch ein eher neutralerer Name sein sollte und dass man ihn vielleicht irgendwie so ein bisschen abkürzen kann. So wie beim Rothaus-Tanzzäpfle, da bestellt man ja auch bloß zwei Zäpfle anstatt einen Rothaus-Tanzzäpfle. Vielleicht findet er da noch irgendwie was in die Richtung.
0: Vielleicht so ein Säpple oder so.
1: Ja, wer weiß.
0: Z, Doppel-P, Z. Ja, ich weiß nicht, ich bin ja nicht der Namensgeber. Also, verfolgt den Prozess, kannst du jederzeit in der StarFM-App, StarFM.de, ne? Genau. Verfolgen, wie weit ihr seid. StarFM braut sein eigenes Bier, unser Wolfi und Chris Bier.
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0: Cornwall ist gerade mit Freak on a Leash hier bei Starfim at Work. Ich wünsche dir einen wunderschönen, sonnig ist er ja, Dienstag. Wir gucken mal auf die Rockcharts. Die Rock Top 30, denn Freitag, da gab es ja wieder eine neue Ausgabe deiner Rock Top 30. Und da war wieder gut Bewegung drin, ne? Dank deiner Votings, denn in dieser Show bestimmst du ja den Maximum Rock. Gucken wir uns mal wieder das Treppchen an, ne? Auf der 1 sind jetzt Muse angekommen mit Cryogen und damit ging es einen Platz nach oben. Am 26. Juni ist es endlich soweit, da kommt das neue Album The Wow Single. Und dann sind ja zwei Sensationen passiert. Eine unserer drei Neuvorstellungen hat sich von der 0 direkt auf Platz 2 gesetzt. Und ich sag noch, die Nummer, die wird wieder ganz nach oben schaffen. Ja, What's Up for I Am Death war der erste Song vom neuen Album Dear God, kommt am 26. Juni. Und mit When I Wake Up gibt's jetzt eine Hymne an die Partynacht von Pretty Reckless. Ja, und auch auf der 3 haben wir einen Neuzugang. Dein Platz 10 aus der letzten Woche, den hier. Also Rolling Stones, jetzt auch als Neuzugang auf dem Treppchen von der 10 rauf auf die 3 mit In the Stars. Ach so, wo Social Distortion geblieben sind. Na, nicht mehr auf der 1, wie du merkst. Born to Kill ist abgestürzt von ganz oben auf die 4. Und auch in dieser Woche gibt's wieder drei Neuvorstellungen. Die gucken wir uns jetzt mal an.
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0: Da haben wir zum einen Nothing But Thieves mit ihrer neuen Scheibe Evolution. Mit einer subtilen textlichen Anspielung auf einen Live-Club in ihrer Heimatstadt, der ihre Anfänge geprägt hat. Nothing But Thieves und Evolution. Dann hast du die Chance, Breaking Benjamin reinzuwählen mit ihrer neuen Single Something Wicked. Ist die erste neue Single vom kommenden Album. Live machen uns Break and Benjamin auch noch ein bisschen Spaß in diesem Jahr. Alles im Juni, Rock im Park, Rock am Ring, Felsenkeller Leipzig am 9.6. In Hamburg spielen sie noch, in der Live-Music Hall in Köln am 16.6. Alles ausverkauft, auch die Star-FM-Präsentation im Huxleys in Berlin ja 22.6. ausverkauft. Break and Benjamin, Something Wicked also, auch das eine unserer drei Neuvorstellungen. Und die dritte Neuvorstellung, die hören wir uns jetzt in voller Länge an, Brian Fallon and the Painkillers. Ja, der Gaslight Anthem Frontmann wieder solo unterwegs, sein erstes Album hieß übrigens Painkillers, ja, eine Anekdote am Rande. Hier ist Brian Fallon mit den Painkillers, Better Before.

Ryan Fallon and the Painkillers, Better Before, eine unserer drei Neuvorstellungen für deine Rockcharts. Die Star im Rock Top 30. Du willst sie drin haben? Dann wähl sie rein. Inner Star auf mapstarfm.de. Die neue Ausgabe gibt's dann wie immer Freitag ab 16:45 Uhr mit Ape.

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2: Im Studio Christian Haffmann. In Bayern landet wieder mehr Abfall in den Tonnen. Das hat das Bayerische Landesamt für Statistik ausgerechnet. 2024 ist das Aufkommen pro Kopf um 18 Kilo gestiegen und das sind knapp 5% mehr als im Vorjahr. Insgesamt sind in Haushalten und Kleinbetrieben rund 6,3 Millionen Tonnen angefallen. 478 Kilo sind das pro Kopf. Am stärksten zugelegt haben organische Abfälle wie Gartenabfälle und Biotonnen mit fast 9%. Auch Haus- und Sperrmüll ist wieder mehr geworden. Fast ein Fünftel der Bevölkerung in Deutschland hat im letzten Jahr zumindest gelegentlich geraucht. Das teilte das Statistische Bundesamt anlässlich des Weltnichtrauchertages am 31. Mai mit. Dabei greifen nach wie vor die Männer häufiger zur Zigarette. Aber auch Jugendliche konsumieren mehr Nikotinprodukte. Ein Alarmsignal, sagt der Bundesgeschäftsführer der Tabakwirtschaft Jan Mücke bei den Kollegen von NTV.
3: Das sind natürlich erschreckende Zahlen. Wir werden sie uns sehr genau ansehen müssen. Wichtig ist, glaube ich, dass der langfristige Trend stimmt. Denn wir sind einmal vor 20 Jahren gestartet bei 27%. Jetzt sind wir immer bisher einstellig gewesen. Das zeigt aber auch, dass der Staat seine Regeln besser durchsetzen muss. Wir wollen nicht, dass Jugendliche rauchen.
2: Lottospieler, aufgepasst, heute gibt es beim Euro-Jackpot eine neue Chance auf 120 Millionen Euro. Gegen 21 Uhr wird in Helsinki gezogen. Weil der Jackpot schon an seiner gesetzlichen Obergrenze ist, wandert das überschüssige Geld in die zweite Gewinnklasse. Die ist deshalb mit rund 20 Millionen Euro ebenfalls ordentlich gefüllt. Geht der Jackpot nach Deutschland, wäre das ein neuer Lottorekord. Genauer gesagt, der eingestellte Rekord von 120 Millionen.
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2: Entwarnung für Messi-Fans. Der Fußball-Superstar hat sich beim letzten Spiel seines Clubs Inter Miami am Oberschenkel verletzt und musste ausgewechselt werden. Die Diagnose lautet aber jetzt Überlastung und Muskelermüdung. Laut argentinischen Medien soll Messi rund 10 Tage pausieren. Argentiniens erstes WM-Spiel ist am 17. Juni gegen Algerien. Soweit das Neueste aus dem StarFM News Center.
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6: Ja, in den Büros geht das langsam wieder der Streit los. Ne? Machen wir die Klimaanlage an oder machen wir das Fenster auf? Beides geht ja nicht. Ich bin übrigens Team Fenster auf und setze mich hier gerade durch im StarFM Studio. Ja, es ist sehr heiß. Ne? Also in Allersberg gerade 30 Grad aktuell. Neustadt an der Aisch 30 und in Nürnberg sind es auch schon knapp über 30 Grad. Hochsommerliche 32 Grad, jede Menge Sonne erreichen wir heute insgesamt. Gucken wir auf die StarFM-Prognose, das bleibt doch erstmal genauso schön und fast so heiß. Nachts zwischen 10 und 14 Grad, morgen 30 Grad mit Sonne, Donnerstag, Freitag um die 26 bis 29 Grad. Zum Wochenende hin kommen dann die ersten Regenschauer. Die A73 Richtung Forch zwischen Nürnberg-Hafen-Ost und Nürnberg-Hafen-Süd. Vorsichtig bitte, hier liegen Reifenteile auf der Fahrbahn verstreut. Defekter PKW blockiert passend dazu die Standspur. Dann 6 Minuten Zeitverlust auf der B14 auf der Ansbacher Straße. Dichter Verkehr zwischen der Rednitzstraße und Stein. 5 Minuten sind es auf der B8 Richtung Nürnberg hier. Stop and Go zwischen Ochenbruck und Feucht. Dann haben wir 15 Minuten Stop and Go A6 Nürnberg Richtung Heilbronn zwischen Schwabach Süd und Neuendettelsau. Auf der A6 geht auch gerade nicht so richtig viel. 15 Minuten an der Überfahrt von Altdorf, vom Kreuz Altdorf zur A3 Richtung Regensburg. Hier gibt es eine Vollsperrung nach einem Unfall mit einem LKW. Das Ganze wird bis 17 Uhr andauern. Staut sich also, wie gesagt, zurück auf der A3 bis zum Kreuz Nürnberg mit 15 Minuten. Und dann noch die A3 Richtung Nürnberg. 15 Minuten zwischen Altdorf-Bruck-Tannkreuz und Nürnberg. Linke Spur ist wegen Reparaturarbeiten blockiert. Geblitzt wird in Markt Erlbach in der Nürnberger Straße am Ortseingang, wenn du von Eschenbach kommst. Dann in Nürnberg in der Regensburger Straße stadtauswärts zur Bundesagentur für Arbeit. In der Schuckertstraße im Bierweg und in der Adolf-Braun-Straße. Und dann noch ein Blitzer auf der Südwesttangente Nürnberg Richtung Fürth in der Ausfahrt Oberfürberg. Hast du noch was? Dann ruf gerne an oder schick mir kostenlos weiterhin deine WhatsApp-Sprachnachricht an die 0800 0303 666. Vielen Dank, gute Fahrt.
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6: 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Wir schicken dich zu Metallica auf Mission Rock. 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Ja, ich zeig dir gleich mal meine Bestzeiten, ja, aber für dich zählt unter 1,30 und auch bis morgen 19 Uhr kannst du zocken. Dann bist du vielleicht bei Metallica mit dabei. So, und dabei waren auch Slowdown Riley beim Biebertal Festival, nämlich, denn du erinnerst dich vielleicht, war jetzt am Pfingstwochenende Biebertal Festival, wir haben ja eine Band mit der Star von Wildcard auf die große Bühne geschickt und Kollegin A ist gleich hier, ich glaube, sie hat mit dem Frontmann telefoniert und ihn im Pool erwischt. Will mal hören, wie es auf dem Biebertal war für Slowdown Riley. Machen wir auch gleich in dieser Stunde Star from the Dark. Starten jetzt erstmal rein mit Bon Jovi, Lit sind dabei, Disturbed, R.E.M. und Placebo, Black Eyed. Wünsche dir einen schönen Dienstag.

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0: Evanescence 200 gerade mit Who Will You Follow, immer noch hier bei Starfam at Work. Ich wünsche dir einen wunderschönen Dienstag. Ja, am Pfingstwochenende, ne? Ich weiß ja nicht, was du gemacht hast, aber viele waren auf dem Biebertal-Festival, haben sich coole Bands angehört, unter anderem auch unseren Starfam Wildcard-Gewinner. Du erinnerst dich, wir haben ja mit der Starfam Wildcard noch eine Band auf die Bühne vom Biebertal geschickt, haben gesagt, du kannst neben deine Cousine und anderen geilen Bands spielen. Slowdown und Riley haben es geschafft, die hier. Slowdown Riley, nochmal kurz zur Erinnerung. Und jetzt habe ich erstmal liebe Kollegin A im Studio.
1: Hallo. Hi, hi, ne?
0: Denn du hast gerade mit den Jungs telefoniert, ne?
1: Ja, ich musste den Boomer spielen. Schön, dass du am Festivalwochenende erstmal früh morgens anrufen. Ja. Also ich hatte ein bisschen Schiss, dass die alle noch im Bett liegen, aber Eggy ist ans Telefon gegangen, der war gerade im Pool mit seiner Tochter zugange, also scheint sich vom Wochenende schon mal ein bisschen erholt zu haben.
0: Aber ja, gut.
1: Ja, okay, sorry, ja. Das war okay. Er hat mit seiner Tochter im Pool gespielt.
0: Ja.
1: Und ja, am Wochenende Festivalauftritt von Slowdown Riley und Eggy, der war hin und weg, hat gesagt, sowas Geiles. Also die hatten ja einen relativ frühen Slot im Programm und meinte, es ist natürlich, ne, die Sonne scheint noch, du musst erstmal gucken, wie sind die Leute drauf, haben die Bock schon jetzt zu feiern bei so einem frühen Slot. Aber er meinte, die Leute waren mega, die haben viele neue Fans dazu gewonnen. Also es war wohl ein sehr, sehr schöner Auftritt für Slowdown Riley, hat ihnen sehr gut gefallen und sie haben jetzt auch Blut geleckt und wollen gerne noch weitere Festivals spielen.
0: Ich hör mal.
2: Ja, die hatten alle Bock, ne? Das war, wir waren schon früh an, ne? Natürlich. Und als erster Band, das ist immer so, oh Mann, kommen die Leute oder nicht? Oder nee, aber es ist voll Abriss, ne? Die Leute haben Circle Pit gemacht, die haben mitgeklatscht und mitgesungen und ja, das war einfach der Hammer.
0: Ja, ja, super.
1: Ja, ne? So ein Circle Pit am Nachmittag musst du auch erstmal hinbekommen.
0: Wer mehr hören möchte, das ganze Interview gibt es nachher bei dir in der Rush Hour, ne?
1: Genau. Da habe ich nochmal ein bisschen ausführlicher mit Eggy gesprochen, wie es war, was die nächsten Pläne sind jetzt fürs Jahr 2026. Also, ja, den Talk gibt's nachher bei mir.
0: Also, komplettes Interview nachher in der Star von Rush Hour. Und die gibt's nach dieser wundervollen Show. Dankeschön, Ismael.
1: Gerne.
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0: Mr. Peter Gabriel mit Sledgehammer. 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
0: Bekommst du auch bald. Oh, die haben ja gerade Frankfurt gerockt. Ich muss dir mal bei Insta so die Stories angucken. Ingo von den Donuts war auch dabei. Es ist so geil. Es ist so geil. Ja, und wir schicken dich hin auf die nächste Mission Rock. Ja, wir haben dich zuletzt nach Toronto geschickt, Kanada zu den Foo Fighters. Und jetzt ist Metallica dran. Und da zockst du dich einfach hin. Ja, mit ein bisschen Adrenalin und zack, bist du drin im Lospot. 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Ja, muss ich da an der besten Liste stehen? Nein. Also ganz entspannt. Du musst nur unter 1,30 das Memory lösen, um alle Pärchen finden. 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Geht allerdings nur noch bis morgen 19 Uhr. Ja, nur noch bis morgen 19 Uhr kannst du Metallica Memory zocken in der App und auf StarFM.de. Und ich sag dir, lass dich nicht unterkriegen. Das ist so tagesformabhängig. Ne? Also ich war irgendwie immer so zwischen 56 Sekunden und fast 1,30. Ja? Das ist also, wie gesagt, so tagesformabhängig. Also nochmal schnell, Last Call, Metallica Memory zocken. Ja, zock dich zu Metallica auf die nächste Mission Rock in der App und auf StarFM.de. Nur noch bis morgen Abend, 19 Uhr, Donnerstag früh im Breakfast Club. Da hauen wir die Tickets dann raus.
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1: Back to the Beginning. 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
2: Ja,
1: tolle Konzerte.
2: Wahnsinn.
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19: Im Studio Jan Seifert. Skandal um Rosi. Das Lied der Spider-Murphy-Gang steht auf einer Liste der Erlanger Bergkirchweih, die Bands und DJs nicht spielen sollen. Mehr aus der Nachrichtenredaktion.
6: Die Stadtverwaltung hatte den Festwirten und Kapellen eine Liste mit insgesamt 12 Liedern geschickt, die sie lieber nicht spielen sollten, darunter Skandal im Sperrbezirk von der Spider-Murphy-Gang, Laila oder Geh mal Bier holen, Grund sexistische und frauenfeindliche Inhalte. Der Verein zum Erhalt der bayerischen Wirtshauskultur kritisiert die Liste. Dessen Leiter, ein AfD-Abgeordneter, sprach von Musikzensur. Ähnlich äußerte sich die FDP. Die Stadt Erlangen betont, das sei keine Verbotsliste, sondern eine Empfehlung. Besucher des Berg berichten, dass zumindest der Sperrbezirk dennoch gespielt wird.
19: Fast jeder, der ein Kind hat, wünscht sich mehr Lehrer und Erzieher. Das zeigt der Kinderreport des Deutschen Kinderhilfswerks. 9 von 10 Eltern fordern zudem bundesweit einheitliche Lernstandards. Dazu sagte Familienministerin Karin Prien.
1: Es gibt für alle Schularten gemeinsame Bildungsstandards, die von der KMK beschlossen werden. Ich glaube nicht, dass das Problem ist, dass wir mehr Bildungsstandards brauchen, sondern das Problem ist eher, setzen wir sie auch gleichermaßen um. Und da würde ich Ihnen unbedingt recht geben, da gibt es noch Luft nach oben.
19: Zigaretten sind out, die Nutzungszahlen gehen ja seit Jahren zurück, Jugendliche greifen aber immer mehr zu E-Zigaretten. Laut Statistik, fast jeder Zehnte zwischen 12 und 17 Jahren raucht. Gesundheitsexperten warnen, dass die Produkte zu leicht zugänglich sind. Update aus der Vogelwelt. Es gibt wieder mehr Buchfinken. Das ist das Ergebnis der neuesten Vogelzählung des NABU. Die Zahl ist gestiegen. Am meisten gibt's aber in deutschen Städten immer noch Sperlinge. Weniger gezählt wurden Spatzen, Mauersegler und Schwalben. Laut NABU ein Alarmsignal für die städtische Natur.
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19: Es geht um das letzte Ticket für die zweite Fußball-Bundesliga. Fürth empfängt heute Rot-Weiß Essen zum Relegationsrückspiel. Das Hinspiel hatte das Kleeblatt 0:1 verloren. Trainer Heiko Vogel.
15: Die Ausgangslage hat sich nicht großartig geändert, weil ein 0:0 hätte auch bedingt, dass wir ein Tor schießen müssen. Also wir hätten so oder so ein Tor schießen müssen. Nur ist ein Tor die Egalisation. Das heißt, danach geht es bei 0:0 weiter und das aber bei uns zu Hause.
19: Alles oder nichts ab 20.30 Uhr. Soweit das Neueste aus dem Star FM News Center.
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20: Also ein bisschen was an Temperaturen geht heute noch. Nicht mehr viel, aber ein bisschen was. In Fürth haben wir zurzeit so knapp über 30 Grad. Auch in Weißenburg sind es 30 Grad. In Nürnberg 30 Grad. 32 hochsommerliche Grad können es heute noch werden. Aber das ist auch egal, oder? Es ist heiß, es bleibt heiß und es ist so hochsommerlich. Die Nächte mit 10 bis 14 Grad, auch nicht gerade kühl. Die nächsten Tage ähnlich wie heute, nicht ganz so warm. Ja, also morgen steigen die Temperaturen auf 30 Grad an. Donnerstag, Freitag zwischen 26 und 29 Grad. Wir schauen auf die Straßen, die A6 Richtung Heilbronn zwischen Kreuz Nürnberg Süd und Rot. Vorsichtig fahren, hier liegen Reifenteile auf der Fahrbahn. Dann der Frankenschnellweg Richtung Fürth, Frankenschnellweg Richtung Nürnberg, von Fürth Richtung Nürnberg, so rum. Zwischen Nürnberg-Fürth und Westring liegt ein Spanngurt auf der Fahrbahn. Dann haben wir noch die A3 Richtung Würzburg, 2 Kilometer Stau zwischen Kreuzfurt-Erlangen, Erlangen-Frauen-Aurach. Defekter Pkw steht im Baustellenbereich auf der rechten Spur, die ist blockiert. Aktuell brauchst du so um die 15 Minuten mehr. Dann noch die A3 Richtung Nürnberg, hier sind es 3 Kilometer Stau zwischen Altdorf-Burgthann, Kreuz-Nürnberg, Link Spur ist wegen Reparaturarbeiten blockiert bis 17 Uhr heute circa. Aktuell sind es hier 10 Minuten im Stop and Go und auf der A6 in der Überfahrt zur A3 Richtung Regensburg auch eine Vollsperrung nach einem LKW-Unfall. Das Ganze soll heute bis 17 Uhr Minimum andauern. Geblitzt wird in Markt Erlbach, Nürnberger Straße, am Ortseingang, wenn du von Eschenbach kommst, dann in Ziegelhütte in der äußeren Hersbrucker Straße, Nürnberg, Regensburger Straße, Stadt auswärts, Höhe Bundesagentur für Arbeit, in der Schuckertstraße im Bierweg und in der Adolf-Braun-Straße und dann noch ein Blitzer auf der A3 Höhe Erlangen-Frauen-Aurach. Hast du noch was gesehen? Dann ruf gern durch oder schick deine WhatsApp-Sprachnachrichten gerne weiter, kostenlos an die 0800 0303 666. Danke dir, komm gut durch, hab eine gute Fahrt.
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20: Und zwar schon wieder die letzte Stunde Star FM At-Work mit mir. Ich bin Thomas, freue mich, dass du mit dabei bist. Grüße gehen raus in den Urlaub an unsere Burner. Wir teilen uns ja die wundervolle Sendung. Also insofern, ich jetzt 14 Tage für dich jetzt hier noch am Start. Dir wünsche ich natürlich auch einen schönen Urlaub, wenn du noch Urlaub hast. Und ansonsten viel Spaß auf der Arbeit, auch mit der letzten Stunde Star FM At-Work. Ja, morgen geht's los mit den Rock Talents. Bin mega gespannt. Ja, spekulieren wir gleich nochmal so ein bisschen. Und ich habe die Rock News für dich mit unter anderem News von Neil Young und Good Charlotte. Und damit wir uns darauf gut einstimmen können, habe ich sie jetzt für dich. Neil Young, Rockin' in the Free World. Gleich nach Good Charlotte und Like It's Her

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0: Pretty Reckless, Heaven Knows, gerade gehört hier bei StarFM at Work. 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Und jetzt habe ich noch ein paar Rocknews hinten dran.
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0: Und da geht's um die Toten Hosen und ich will jetzt nicht sagen eine Enttäuschung, aber ich hätte mit mehr gerechnet. Ja, das letzte Album, die TV-Ausstrahlung der Hosen-Doku, lief hier am Samstag spät. Und es gab nur 740.000 Zuschauer. Einige sagen ja, ja, die Doku fiel so ein bisschen unkritisch aus irgendwie, lief aber fairerweise schon die ganze Woche in der Mediathek, da habe ich es mir auch angeguckt und spät abends, also ja. So ein bisschen unter den Erwartungen zurückgeblieben, die Zuschauerzahl, aber komm, 740.000, ne? Nicht schlecht. Und die Doku ist wirklich gut, also ich kann sie dir empfehlen, guck sie dir ruhig mal an. Die Olle Dollar, ne? Mick Jagger, 82 glaube ich mittlerweile, ne? Party mit ihm musste jetzt von der Polizei geräumt werden, auf der italienischen Insel. Auslöser war so ein lokales Musik- und Lärmverbot, das auf den äolischen Inseln durchgesetzt wird. Viele Gäste waren jetzt sehr überrascht darüber, weil wohl nur so ein kleiner Lautsprecher genutzt worden sein soll und die Feier gar nicht wie eine große Party wirkte, aber für die Behörden war es da zu laut. Neil Young kommt wieder, wahrscheinlich jedenfalls. Der hat ja nach abgesagter Europatour überraschenderweise sich jetzt wieder auf die Bühne zurückbegeben, wollte diesen Sommer eigentlich durch Europa touren. Im Februar hat er dann abrupt alle Termine abgesagt, weil er eine Pause machen wollte. Kürzlich kam ein neues Album raus mit dem Titel Second Song. Zusammen mit Produzent Rick Rubin hat er das aufgenommen und überraschend gab es ein Benefizkonzert in Vancouver. Also vielleicht doch Europakonzerte, fühlt er sich wieder fit, der Neil Young? Wäre ja gut. Wer auf jeden Fall kommt, sind Good Charlotte. Sie kommen auf Europa-Tour zum ersten Mal seit 7 Jahren auch wieder zu uns nach Deutschland für 2 Shows. Am 11. November spielen Good Charlotte im Münchner Zenit und am 14. November in der Mitsubishi Elektrikhalle in Düsseldorf. Tickets gibt's seit heute früh um 10.
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0: kurz vor Ende dieser wundervollen Show hier bei Staff at Work, Weezer und Buddy Holly. Und kurz vor Ende nochmal der Hinweis, morgen geht's los und ich bin sehr, sehr gespannt.
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0: Morgen starten endlich unsere Staff im Rock Talents. Morgen geht's in die Votings. Ja, also du weißt, nochmal zur Erinnerung, wir suchen wieder Nachwuchs, wir suchen Rocker-Nachwuchs. Du hast deine Songs eingeschickt. Hunderttausende. Also es ist so viel reingekommen. Nein, nicht Hunderttausende, aber sehr, sehr viele. Rock Talents sind angekommen. Also es ist der absolute Wahnsinn, was sich da alles beworben hat. Discounter Rock zum Beispiel aus Berlin von von Zur Not. Jetzt habe ich's.
2: Natalie, was
0: oder auch Zombies sind mit am Start. Bin gespannt, wer da jetzt nur letztendlich in die Votings kommt, wer es in die Vorauswahl geschafft hat, also ins große finale Voting. Unser Musikchef Jakob und A haben da die Köpfe zusammengesteckt, aber sie verraten noch nichts. Ja? Das werden wir erst morgen wissen, wer da in der Auswahl ist. Vielleicht sind es ja Freunde und Helden mit ihrem Deutschrock. Wie auch immer, morgen werden wir es wissen und ich werde das morgen echt verfolgen, das ist so geil, ja. Morgen geht's also los in Ace Show, in der Star FM Rush Hour. Da treten dann immer zwei Rock-Talents gegeneinander an, stellen sich deinem Voting und der Wochensieger, der läuft dann bei A in der Show. Also, bin sehr gespannt. Morgen geht's los hier mit den Rock-Talents. Drück da ganz, ganz so die Daumen, dass deine Band dabei ist.
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19: Im Studio Jan Seifert. Skandal um Rosi. Das Lied der Spider-Murphy-Gang steht auf einer Liste der Erlanger Bergkirchweih, die Bands und DJs nicht spielen sollen. Mehr aus der Nachrichtenredaktion.
20: Die Stadtverwaltung hatte den Festwirten und Kapellen eine Liste mit insgesamt 12 Liedern geschickt, die sie lieber nicht spielen sollten. Darunter Skandal im Sperrbezirk von der Spider-Murphy-Gang, Laila oder Geh mal Bier holen. Grund: sexistische und frauenfeindliche Inhalte. Der Verein zum Erhalt der bayerischen Wirtshauskultur kritisiert die Liste. Dessen Leiter, ein AfD-Abgeordneter, sprach von Musikzensur. Ähnlich äußerte sich die FDP. Die Stadt Erlangen betont, das sei keine Verbotsliste, sondern eine Empfehlung. Besucher des Berg berichten, dass zumindest der Sperrbezirk dennoch gespielt wird.
19: Tragischer Unfall in Belgien. Ein Schulbus ist mit einem Zug zusammengestoßen. 4 Menschen sind ums Leben gekommen. Laut Angaben der Behörden waren vor allem Kinder in dem Bus. China-Besuch von Bundeswirtschaftsministerin Katharina Reiche. Das Land zählt ja zu den größten Handelspartnern der Bundesrepublik. Bei wichtigen Gütern wie Akkus und Medizin wird die Bundesrepublik zunehmend abhängiger von China. Das zeigen Studien. Katrin Müller.
21: Diesen Vorteil nutzt Peking häufig auch als politisches Druckmittel. Die China-Strategie der Bundesregierung hat deshalb eigentlich zum Ziel, bestimmte Güter auch woanders einzukaufen. Stattdessen wächst die Abhängigkeit. Gemessen am Gewicht kamen im vergangenen Jahr rund 2/3 der Direktimporte von Lithium-Ionen-Akkus aus China. Bei Solarpanels stieg der Wert auf über 90% und bei Antibiotika auf fast 75%.
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19: Es geht um das letzte Ticket für die zweite Fußball-Bundesliga. Fürth empfängt heute Rot-Weiß Essen zum Relegationsrückspiel. Das Hinspiel hatte das Kleeblatt 0:1 verloren. Trainer Heiko Vogel.
1: Die Ausgangslage hat sich nicht großartig geändert, weil ein 0:0 hätte auch bedingt, dass wir ein Tor schießen müssen. Also wir hätten so oder so ein Tor schießen müssen. Nur ist ein Tor die Egalisation. Das heißt, danach geht es bei 0:0 weiter und das aber bei uns zu Hause.
19: Alles oder nichts ab 20.30 Uhr. Am Wochenende hat er noch die Bayern zum Pokalsieg geköpft und geschossen. Stürmerstar Harry Kane bekommt den goldenen Schuh als Europas bester Torschütze. Für 36 Tore in der Saison, genauso viele wie letztes Jahr. Dahinter in der Schützenliste Erling Haaland von Manchester City und Kylian Mbappé von Real Madrid. Soweit das Neueste aus dem StarFM News Center.
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22: Und wie viele Lagen hast du heute schon an diesem Dienstag ausgezogen? Es ist heiß in Franken. Aktuell 30 Grad in Nürnberg, in Fürth und auch in Erlangen. Es bleibt schön bis zum Abend und auch schön vor allem in der Nacht. 14 bis 22 Grad, echt mild und die kommenden Tage auch herrliches Wetter. Morgen am Mittwoch 29, am Donnerstag 25 Grad. So, ich gucke mit dir auf die Straßen und ich sehe erstmal einen fetten Stau auf der A3 Richtung Würzburg. Bitte mindestens 25 Minuten mehr Zeit einplanen zwischen Weißer Graben Ost und Kreuz Fürth Erlangen. Ansonsten Behinderungen auf der A3 Richtung Nürnberg zwischen Altdorf Burgtann und Kreuz Nürnberg. Da ist die linke Spur wegen Reparaturarbeiten ungefähr bis 17 Uhr noch gesperrt. Ansonsten sei vorsichtig auf der A6 Richtung Heilbronn zwischen Kreuz Nürnberg Süd und Rot. Da liegen Reifenteile auf der Fahrbahn. Es wird geblitzt in Nürnberg auf der Neumeierstraße, dann auf der Regensburger Straße und noch eine auf der Rohnstraße. Und vielleicht hast du auch noch einen Staudammblitzer für mich? Dann super gerne her damit, kostenlos per Sprachnachricht an die 0800 0303 666. Hab eine gute und klimatisierte Fahrt.
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22: Yodi, hodi, ho an diesem Dienstagnachmittag. Ja, ich weiß, selbst die Verwirrung ist verwirrt. Nach dem langen Pfingstwochenende ist heute Montag, ist heute Dienstag. Ja, es ist Dienstag, der erste Arbeitstag der Woche. Zum Glück eine kurze Woche. Ich starte rein mit dir. Mein Name ist A, gleich Maximum Rock von Linkin Park. Kiss. Und hier sind die Interrupters mit In the Mirror.

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0: Richtig schön am Maximum Rock am Dienstag nach Pfingsten hier in deiner Rush Hour. Linkin Park und New Divide und apropos nach Pfingsten.
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0: Heißt auch gleichzeitig vor der nächsten Party bzw. vom nächsten Konzert. Und da geht's heute Abend direkt weiter. Und zwar mit einem Konzert von Nebula im Z-Bau im Roten Salon.

Nebula machen schön Stoner Rock, spielen heute Abend live ab 20 Uhr und ein Ticket an der Abendkasse gibt's da sogar noch für 23 Euro. Dann heute noch ein Konzert und zwar im Kunstkeller in Fürth. Pearl, eine Punkrock-Band aus Cleveland mit ganz vielen Girls. Ja, kostet dich zwischen 5 und 10 Euro, beziehungsweise 15 Euro, wenn du kannst. Heute Abend live im Kunstkeller in Fürth. Ganz, ganz viel Spaß.

0: Piu Piu, Schüsse in die Luft von Kraftklub an diesem Dienstagnachmittag hier in deiner Rush Hour. Und ich hatte heute Morgen an diesem Dienstag echt Schiss, dass sich Wildcard-Gewinner Eggy von seiner Band Slowdown Riley aus dem Bett klingelt. Denn am Wochenende fand er endlich das Biebertal-Festival 2026 statt. Und wir haben ja Slowdown Riley als Wildcard-Gewinner dahin geschickt. Ja, konnten sich im Voting gegen viele, viele andere richtig geile Bands aus ganz Deutschland durchsetzen, durften am Wochenende dann beim Biebertal Festival spielen und zum Glück habe ich Eggy heute Morgen nicht aus dem Bett geklingelt. Eggy, habe ich dich am Telefon, habe ich dich aus dem Bett geworfen?
1: Hi, grüß dich. Ja,
0: Alter, sei ehrlich, hast du noch geschlafen oder bist du schon wieder am Arbeiten? Was ist denn los?
1: Ich war gerade bei meiner Tochter im Pool.
0: Geil. Ach Mensch, ja. Da erwische ich dich ja in der perfekten Situation. Mensch, Eggy, ich wollte eigentlich nur übers Wochenende mit dir quatschen. Eggy,
1: ja.
0: Erzähl mal, wie ist der Aufregungsstand, wie war's Wochenende? Hau mal raus.
1: Hey, das war der Hammer. Die Leute da, alle so... Ja, die hatten alle Bock, ne? Wir waren schon früh an, ne? Natürlich. Und als erster Band, das ist immer so, oh Mann, kommen die Leute oder nicht? Oder nee, aber es ist voll Abriss, ne? Die Leute haben Circle Pit gemacht, die haben mitgeklatscht und mitgesungen und ja, das war einfach der Hammer, die ganzen Orga, alles, Philipp von Biebertal da, ey, die haben so ein geiles Team und ja, das ganze Gefühl da beim Biebertal Festival, das ist der Wahnsinn.
0: Also ihr hattet cool. Keine Probleme, ja. Das Publikum zu animieren, das ging direkt ab wie Luzi, sagst du, ja?
1: Ja.
0: Mega. Wie du schon sagst, ist halt immer so ein bisschen tricky, als allererste Band zu spielen. Wie ist die Stimmung? Dann ist es noch relativ früh am Tag, das Festival dauert noch eine ganze Weile. Also das ist schon echt eine Challenge, aber wie ich es so raushöre, habt ihr die richtig geil gemeistert. Herzlichen Glückwunsch zu diesem fantastischen Auftritt. Geil. Wurdet ihr danach auch direkt angesprochen? Hey, wer seid denn ihr? Das war ja mega geil. Also habt ihr da auch gleich neue Fans gewonnen?
1: Ja, da waren ein paar. Wir haben ein paar Leute nachher am Merchdesk vorbeigekommen, ein bisschen gequatscht und sowas. Und ja, das war sau cool. Da war jemand, sie ist von irgendwo unten da in Luxemburg so weit gekommen zu dem Festival und gesagt, ey, er war der Hammer. Ich habe es auf dem Star-FM gehört und ja, das war super. Wir haben neue Fans, jüngere Fans, das ich mich nicht gedacht hatte. Ne? Für unsere Musik ist dann so diese 2000er. Ne? Und da war ein junger Kerl, der Lennox, der ist vorbeigekommen und der ist 12 Jahre alt auf dem Biebertal Festival und seinen Freunden alles. Und ja, das war sau cool, dass die Fans nicht nur so in unserem Alter, aber ja, viele jüngere Fans, auch neue Fans und das ist top.
0: Mega, das ist ja wirklich der Hammer. Und wie sieht's aus? Habt ihr jetzt so ordentlich Blut geleckt, sag ich mal, auf der Festivalbühne zu spielen oder war das mal eine Aktion, habt ihr einmal gemacht, braucht ihr so schnell nicht wieder?
1: Nee, das machen wir gern. Das war cool. Ja, ich bin voll verletzt, die letzten. Das war nicht so einfach für mich, ne? Humpeln überall. Ich kann nicht springen und rennen wie normal. Mhm. Aber hat geklappt. Wie gesagt, die Woche vorher waren wir auf dem Rock der Nacher Festival. Das war cool. Aber ja, das größte Bühne, das ist was für uns. Das machen wir sehr. Und ja, danke nochmal alle, dass die für uns abgestimmt haben und Star FM natürlich für die Möglichkeit und Biebertal alles, ne? Das war der absolute Hammer. Ja, vielen lieben Dank und danke für den Anruf.
0: Sehr gerne. Also hab noch einen schönen Tag und viel Spaß beim Baden mit der Tochter im Pool.
1: Das Gleiche. Danke.
0: Danke. Bis gut, Eggy.
1: Ciao.
0: Ciao.
1: Ciao.
0: Ja, und du folgst einfach mal Slowdown Riley rein. Gerne auf den Socials findest du auf Instagram. Unter Slowdown Riley gibt's natürlich auch auf YouTube, auf Spotify und so weiter und so fort. Check die Jungs mal aus. Die machen richtig geile Mucke.
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0: er schön. Den Montag einfach mal geskippt. Schon haben wir Dienstag hier in der Staff im Rush Hour. Ein herrlicher Tag und er wird noch schöner, wenn Thomas Franke da ist.
1: Ja, der immer noch denkt, es ist Montag. Ne? Also so, ich bin auch ein bisschen verwirrt.
0: Ich will auch die ganze Zeit sagen,
1: Dienstag irgendwie.
0: Schönen Montag. Ach nee, doch nicht.
1: Ja, auf jeden Fall sind wir heute mit unserem aktuellen Album der Woche gestartet.
0: Stimmt,
1: ne?
0: Ja.
1: Am Dienstag, sonst machen wir das auch immer am Montag. Aber es ist ein geiles Ding.
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0: Muss ich ja auch sagen.
1: Also das ist schon, der ist schon Hammer. Ne? Hammer Typ, Erik Grönwahl, Hammer Album. Bad Bones, sein neues Album. Also ich sag mal so, wenn du auf die Musik von Skid Row stehst, so, ne? Das hat der Erik Grönwahl performt. Live auf einer Star FM Veranstaltung übrigens. Dann kennst du Erik Grönwahl natürlich. Er war Skid Row Sänger von 2021 bis 2024. Ja, hier 18 and Live akustisch, es ist so geil, oder?
0: Diese Stimme. Oh, ich lieb's.
1: In dieser Woche lernst du Erik Grönwahl aber bei uns mal als Solo-Artist kennen, denn sein neues Album heißt Bad Bones und das Teil, das ist zu 100% Erik Grönwahl, sagt er selber. Hinter seiner Musik steckt aber auch eine Geschichte, die so weit über den Rock'n'Roll hinausgeht. Vor ein paar Jahren kam mir die schockierende Nachricht, dass Erik an Leukämie erkrankt ist und genau das war auch der Grund dafür, warum er im Frühjahr 2024 wieder ausgestiegen ist bei Skid Row. Aber die gute Nachricht, die kommt gleich hinterher. Erik hat gekämpft, hat den Krebs besiegt, steht heute wieder auf der Bühne und diese Dankbarkeit und Lebensfreude, Lebenswut, ja, finde ich, spürst du auch bei jedem dieser 10 Tracks auf seinem neuen Album Bad Bones. Aber damit wir uns nicht falsch verstehen, ja, da wird das Erlebte nicht etwa so verjammert, ja, sondern wirklich teilweise echt in epische Arena-Hymnen verpackt. Ein gutes Beispiel dafür ist die Nummer, die jetzt kommt. Hier ist Erik Grönwahl von seinem aktuellen Album Bad Bones mit Born to Break.

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11: Im Studio Jan Seifert. Skandal um Rosi. Das Lied der Spider-Murphy-Gang steht auf einer Liste der Erlanger Bergkirchweih, die Bands und DJs nicht spielen sollen. Mehr aus der Nachrichtenredaktion.
12: Die Stadtverwaltung hatte den Festwirten und Kapellen eine Liste mit insgesamt 12 Liedern geschickt, die sie lieber nicht spielen sollten. Darunter Skandal im Sperrbezirk von der Spider-Murphy-Gang, Laila oder Geh mal Bier holen. Grund: sexistische und frauenfeindliche Inhalte. Der Verein zum Erhalt der bayerischen Wirtshauskultur kritisiert die Liste. Dessen Leiter, ein AfD-Abgeordneter, sprach von Musikzensur. Ähnlich äußerte sich die FDP. Die Stadt Erlangen betont, das sei keine Verbotsliste, sondern eine Empfehlung. Besucher des Berg berichten, dass zumindest der Sperrbezirk dennoch gespielt wird.
11: Heimlich hinterm Schulhof oder beim Warten auf den Bus. Deutschlands Jugend raucht wieder mehr. Jeder 10. Jugendliche unter 18 hat letztes Jahr gequalmt. Mehr von David Riemer.
13: Vor allem Mehrweg-E-Zigaretten und Nikotinbeutel sind deutlich beliebter geworden, obwohl sie extrem ungesund sind und schnell abhängig machen. Der Sucht- und Drogenbeauftragte der Bundesregierung Streeck spricht von einem klaren Warnsignal. Nikotinprodukte sind für Jugendliche inzwischen leichter verfügbar. Deshalb fordert er strengere Regeln für Inhaltsstoffe, Aromen, Werbung und Verpackung. Laut Bundesinstitut für öffentliche Gesundheit sterben jedes Jahr rund 130.000 Menschen in Deutschland an den Folgen des Tabakkonsums.
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11: Es geht um das letzte Ticket für die zweite Fußball-Bundesliga. Fürth empfängt heute Rot-Weiß Essen zum Relegationsrückspiel. Das Hinspiel hatte das Kleeblatt 0:1 verloren. Trainer Heiko Vogel.
14: Die Ausgangslage hat sich nicht großartig geändert, weil ein 0:0 hätte auch bedingt, dass wir ein Tor schießen müssen. Also wir hätten so oder so ein Tor schießen müssen. Nur ist ein Tor die Egalisation. Das heißt, danach geht es bei 0:0 weiter und das aber bei uns zu Hause.
11: Alles oder nichts ab 20.30 Uhr. Am Wochenende hat er noch die Bayern zum Pokalsieg geköpft und geschossen. Stürmerstar Harry Kane bekommt den goldenen Schuh als Europas bester Torschütze. Für 36 Tore in der Saison, genauso viele wie letztes Jahr. Dahinter in der Schützenliste Erling Haaland von Manchester City und Kylian Mbappé von Real Madrid. Soweit das Neueste aus dem StarFM News Center.
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16: Oh, so ein frisch gezapftes in der Sonne wäre jetzt auch nicht verkehrt. Es ist heiß in Franken, aktuell 30 Grad und damit steigt natürlich auch die Waldbrandgefahr. Deswegen sei bitte vorsichtig, falls du anstrebst, ein offenes Feuer zu machen, pass unbedingt auf, beziehungsweise lass es heute bei diesen Temperaturen bitte bleiben. Wie gesagt, 30 Grad haben wir in Nürnberg, in Fürth und auch in Erlangen. Es bleibt schön bis zum Abend und mild in der Nacht bei 14 bis 22 Grad. Morgen auch den ganzen Tag Sonne, am Mittwoch bei 29 Grad, am Donnerstag ein bisschen kühler bei 25 Grad. Einiges los auf den Straßen. Langer Stau auf der A3 Richtung Würzburg. Bitte mindestens eine halbe Stunde mehr Zeit einplanen zwischen Weißer Graben Ost und Kreuzfürth Erlangen. Außerdem Behinderungen immer noch auf der A3 Richtung Nürnberg. Da gibt es eine Sperrung zwischen Altdorf Burgtann und Kreuz Nürnberg. Da ist die linke Spur wegen Reparaturarbeiten ungefähr bis 17 Uhr blockiert. In Richtung Regensburg ist die Autobahn gesperrt zwischen Kreuz Altdorf und Altdorf Burgtann. Also bitte unbedingt mehr Zeit einplanen auf der A3. Dann staut es sich in Nürnberg auf der Königstraße. Aktuell 10 Minuten mehr zwischen Brandenburger Straße und der Ludwig-Quellenstraße.
17: Und auf der Gegenfahrspur Nürnberg Richtung Erlangen auf der Höhe von der Ausfahrt Erlangen-Tennenlohe ist ein LKW-Reifen auf der linken Spur. Da bitte aufpassen, die Polizei ist bereits verständigt.
16: Siehst du mal, fast den Alex noch vergessen. Dankeschön für diese Meldung. Es wird geblitzt in Nürnberg auf der Wetzendorfer Straße, Welserstraße an der Radrunde. Dann geht's weiter mit Blitzern in Fürth auf dem Wachendorfer Weg. Und vielleicht hast du auch noch einen Stau oder einen Blitzer für mich? Dann meld ihn sehr gerne kostenlos per Sprachnachricht an die 0800 0303 666.
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16: Ich will dir irgendwie die ganze Zeit einen schönen Montag wünschen, aber nee, Pustekuchen. Heute ist schon Dienstag, Pfingsten ist vorbei. Mein Name ist A. Ich wünsche dir eine richtig geile Zeit mit der StarFM Rush-Hour, gleich mit den H-Blocks. Und ich hatte letzte Woche das Vergnügen, mit der Festivaldirektorin von Rock am Ring zu sprechen, mit Jana Post. Und hör mal, welche Band sie gerne sehen würde, wenn sie denn mal Zeit hat.
18: Einen muss ich picken. Okay, dann würde ich sagen, wäre ich dieses Jahr bei den H-Blocks.
16: Also, wenn selbst die Festivaldirektorin von Rock am Ring sagt, die H-Blocks, na dann gibt's auch die H-Blocks. Hörst du gleich mit Leave Me Alone nach Queen und hier sind Bring Me the Horizon mit Avalanche.

Die H-Blocks und Leave Me Alone am Dienstag hier in deiner Rush Hour. Mein Name ist A, aber du kannst mich auch sehr gern potenzielle Tiermörderin nennen. Auweia. Ah, ich musste echt mal eine Geschichte aus der letzten Woche erzählen, bei der mir wirklich ein bisschen das Herz in die Hose gerutscht ist. Ich habe auf meiner Terrasse, ich wohne ja im Erdgeschoss, immer so kleine Fressschalen. Ich bin absoluter Vogelfreund, also eigentlich für die Krähen, für die Elstern, macht da immer so kleine Nüsse rein, Haferflocken, vielleicht auch mal ein bisschen Katzentrockenfutter, das finden die besonders geil. Jedenfalls stand die Schale mit den Erdnüssen diesmal ausnahmsweise mal auf dem Boden. Ich habe sie nicht hochgestellt, war noch prall gefüllt mit den ganzen Erdnüssen. Es war schon spät und ich merke, als ich noch draußen saß, ach, der Igel kommt wieder vorbei. Der dreht häufiger mal seine Runden Richtung zu meiner Terrassentür und er steuerte schnurstracks diese Schale mit den Erdnüssen an und hat sich dann darüber hergemacht. Fängt an zu schnupseln, total süß. Ich habe noch das Handy rausgeholt, habe Bilder, Videos gemacht, die meinen Freunden geschickt und meinte, oh, ich habe wieder Besuch vom Igel bekommen, total süß. Und danach habe ich dann mal gegoogelt, dürfen Igel Erdnüsse fressen? Und das Erste, was ich lese, war, nein. Ausrufezeichen, Igel sollten keinesfalls Erdnüsse essen. Das ist mit das Schlimmste, was sie

0: fressen können, weil sich die Nüsse irgendwie in diesem kurzen Hals verhaken. Dann ersticken die Igel, können keine Luft mehr bekommen, nicht mehr schlucken. Und außerdem können sie diese Nüsse gar nicht verarbeiten. Also wirklich Katastrophe, wenn ein Igel eine Erdnuss isst. Jetzt hat der Igel aber diese ganze Schale Erdnüsse aufgefressen und ich dachte mir, nein, das kann es jetzt nicht sein. Ich habe den Igel getötet. Ja, wurde mir erstmal ein bisschen schlecht und ich dachte mir, was habe ich getan? Warum habe ich das gemacht? Warum habe ich nicht vorher nachgeguckt? Aber ich muss Gott sei Dank auch sagen, gestern Nacht, da kam der Igel wieder zurück. Also ich hoffe, es war der gleiche. Er hat noch gelebt. Also es scheint nichts passiert zu sein, aber war für mich auf jeden Fall ein Learning. Bitte keine Erdnüsse mehr an Igel verfüttern. Das war echt so ein Ding aus der Natur. Ich wusste es nicht und ich bin damit auch nicht die Einzige, oder Tine?
1: Hallihallo, die Tine hier. Also ich war eher indirekt an so einer Doofheit oder an einem Fehler beteiligt. Es war in Ägypten damals, wo neben uns das Tauchboot Haie angefüttert hat mit Fischkadavern. Ich war natürlich auch, boah cool, Haie rein schnorcheln und dann auch später tauchen und habe dann aber diese Kadaver nicht wirklich wahrgenommen. Habe nur gesehen, oh cool, die sind unten. Und das macht ja nicht nur, dass die Haie kommen, sondern macht sie auch leicht wild und eventuell auch lässt sie andere Sachen machen und war dann aber auch trotzdem im Wasser und habe die Situation mit genutzt, eigentlich total schön blöd, weil ich glaube 3 Wochen oder 4 Wochen später, als ich zurück war, habe ich gelesen, Schnorchlerin schwer verletzt bei Haieingriff und dementsprechend weiß ich, ich werde nicht wieder die Dummheit machen, wenn irgendein anderes Boot denkt, es muss Fische anfüttern oder vor allem im speziellen Haie anfüttern, werde ich es nicht mehr wagen, ins Wasser zu gehen und mich ins eigene Risiko zu setzen.
0: Auweia, was für eine Geschichte, Tine. Dankeschön dafür. Also unser Learning, keine Erdnüsse an Igel verfüttern und vor allem auch keine Kadaver ins Wasser werfen, um irgendwelche Haie anzulocken. Ja, gibt manchmal so echt Fehler, die man macht in der Natur und danach eines Besseren belehrt wird. Was war's bei dir? Was war dein größter Fehler in der Natur, mit Tieren auch vielleicht? Oder bist du ins Rapsfeld gerannt und wusstest nicht, was du damit anrichtest? Schick mal gerne Sprachnachricht an die 0800 0303 666. Dazu Maximum Rock. Hier sind The Damn Things mit.

Alle guten Dinge, die du über ihn gehört hast, sind wahr. Und zu all dem sympathischen Kram über Keanu Reeves kannst du dir noch was Gutes von ihm anhören. Seine Musik. Der Hollywood-Star spielt Bass. Und das macht er am besten in seiner Band Dogstar. Im Sommer kommt Dogstar für ein paar Konzerte nach Deutschland. Kein Zufall, dass du sie jetzt auf deiner Star-FM-Playlist hörst. Die Band von Keanu Reeves. Dogstar.

0: Vor 2 Jahren haben sie bei Rock am Ring und Rock im Park gespielt und das hat vielen sehr gut gefallen, die Band von Filmstar Keanu Reeves. Das waren Doxa mit ihrer Single All In Now vom neuen Album All In Now, das am Freitag endlich erscheint. Aber Doxa spielen trotzdem leider nicht in diesem Jahr bei den Zwillingsfestivals.
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0: Aber ich sag mal so, das Line-Up liest sich trotzdem wie ein Märchen. Ich meine Linkin Park, Iron Maiden, Volbeat, um nur ein paar zu nennen. Und 10 Tage noch, dann geht's los mit Rock im Park 2026. Vom 5. bis 7. Juni in der Star FM Rock City in Nürnberg.
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0: Ja, Voraussetzung ist eben nur ein Ticket und die waren ja wirklich ratzifatzi ausverkauft. Aber auch wenn du kein Ticket hast, wir bringen Rock im Park zu dir nach Hause. Und Maximum Rocker Degi, der beschreibt das Festival so hier.
3: Dass man einfach mal vollkommen aus dem Alltag rauskommt und sich in der absoluten Anarchie ausleben kann. Rundum mit geilen Bands und guter Musik und sehr, sehr lustigen Leuten versorgt ist und einfach mal alles um sich herum vergessen kann. Und Festival ist wirklich so eine eigene kleine Welt, in der es keine wirklichen Regeln gibt, nur Spaß.
0: Ja, geiles Festival und wir werden auch im Minutentakt gefragt, ey, habt ihr noch Wochenendtickets? Und ich kann dir verraten, ja, wir haben noch welche. Wolfi und Chris haben noch so ein paar Wochenendtickets für Rock im Park 2026 gebunkert. Ramona hat sich ja heute Morgen schon eins geklärt.
4: Einen wunderschönen guten Morgen, Ramona.
5: Hallo.
6: Hi.
4: Hi. Du wirkst so aufgeregt. Wir wollten ja eigentlich nur sagen, dass jemand anders die Karten bekommt. Nein, natürlich nicht.
6: Oh mein Gott.
4: Natürlich nicht. Ramona, warst du schon mal bei Rock im Park gewesen?
6: Ja, ich war schon mal bei Rock im Park, schon ein paar Mal.
4: Ah ja, siehste.
6: Oh, ich kann gar nichts mehr sagen, ehrlich. Ich bin so baff.
4: Warum? Du wirkst ja so, bist ja so euphorisch, Menschenskinder.
6: Ich habe keine Karten bekommen. Das einzige Gewinnspiel, was jetzt noch die Chance war, wart ihr, der beste Sender.
4: So nämlich. Ja, genau. Und welche Band freust du dich am meisten, Ramona?
6: Ah, Volbeat, Linkin Park, Limp Bizkit, Papa Roach, The Offspring, alle.
4: Ja, perfekt.
6: Es ist so Wahnsinn.
0: Ja, einfach alle. Und du klärst ja auch noch, wie Ramona, dein Last-Minute-Ticket fürs Wochenende für Rock im Park 2026. Das Ganze nächste Woche Mittwoch, also am 3. Juni ab 6 Uhr. Schön den Breakfast Club hören und mit etwas Glück auch noch mit dabei sein.
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0: Maximum Rock zum Booty Shaken. INXS und Mystify von ihrem Album Kick aus dem Jahr 1987. Und apropos Kick.
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0: Es wurden einige Rockstars von einer Party gekickt. Unter anderem Rolling Stones Legende Mick Jagger. Der dreht ja gerade auf der italienischen Insel Stromboli den Film Drei inzestuöse Schwestern. Da spielt er neben Isabella Rossellini, Josh O'Connor und Dakota Johnson die kurze Rolle eines Leuchtturmwärters. Und in der Drehpause, da gab es eine Party fürs Geburtstagskind Josh O'Connor mit so einem ganz, ganz kleinen Lautsprecher. Aber, was soll ich sagen, selbst der war der Polizei viel zu laut, denn auf den Aeolischen Inseln, da gilt ein lokales Musik- bzw. Lärmverbot und so wurde die Party ganz, ganz schnell geräumt. Sorry, Josh. Und Neil Young ist zurück auf der Bühne. Noch im Februar hatte der Meister ja seine Europatour abgesagt, um so eine kleine Pause einzulegen. Scheinbar kann er aber seine Finger nicht stillhalten, denn kürzlich hat er ja ein neues Album mit Produzent Rick Rubin aufgenommen und jetzt gab er ein Benefizkonzert in Vancouver. Ja, surprise, surprise. Ob er es vielleicht doch noch nach Europa schafft, wir bleiben dran. Dafür steht aber fest, Good Charlotte, die kommen auf Europa-Tour. Das erste Mal seit 7 Jahren werden sie im Herbst 2 Shows immerhin in Deutschland spielen. Am 11.11. in München und am 14. November in Düsseldorf. Support sind Yellow Card mit ihrem 2025er Album Better Days. Und Tickets, die gibt's seit heute, seit um 10. Soweit deine Rock News. Mehr davon für dich immer in der Star.

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1: Die Festivalsaison ist so gut wie gestartet, Freunde. Rock im Park, Rock am Ring sind schon kurz davor. Auch Nova Rock in Österreich ist schon dabei, langsam irgendwie aufzubauen. Festivals in anderen Ländern sowieso eine absolute Empfehlung von mir.
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2: Oh, wo war das denn?
1: 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Ja, tolle Konzerte.
2: Wahnsinn.
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18: Im Studio Jan Seifert. Franken schwitzt und dazu kommt jetzt auch noch eine hohe Waldbrandgefahr. Es gilt ja schon flächendeckend Stufe 4. Morgen für den Raum Nürnberg dann auch die höchste, Stufe 5. Dann gibt es täglich Luftbeobachtungsflüge, um Waldbrände frühzeitig zu erkennen. Am Boden gilt, nicht rauchen, kein offenes Feuer und mit Autos keine Waldwege zuparken, damit die Feuerwehr durchkommt. Skandal um Rosi. Das Lied der Spider-Murphy-Gang steht auf einer Liste der Erlanger Bergkirchweih, die Bands und DJs nicht spielen sollen. Mehr aus der Nachrichtenredaktion.
19: Die Stadtverwaltung hatte den Festwirten und Kapellen eine Liste mit insgesamt 12 Liedern geschickt, die sie lieber nicht spielen sollten. Darunter Skandal im Sperrbezirk von der Spider-Murphy-Gang, Laila oder Geh mal Bier holen. Grund: sexistische und frauenfeindliche Inhalte. Der Verein zum Erhalt der bayerischen Wirtshauskultur kritisiert die Liste. Dessen Leiter, ein AfD-Abgeordneter, sprach von Musikzensur. Ähnlich äußerte sich die FDP. Die Stadt Erlangen betont, das sei keine Verbotsliste, sondern eine Empfehlung. Besucher des Berg berichten, dass zumindest der Sperrbezirk dennoch gespielt wird.
18: Heimlich hinterm Schulhof oder beim Warten auf den Bus, Deutschlands Jugend raucht wieder mehr. Jeder 10. Jugendliche unter 18 hat letztes Jahr gequalmt. Mehr von David Riemer.
20: Vor allem Mehrweg-E-Zigaretten und Nikotinbeutel sind deutlich beliebter geworden, obwohl sie extrem ungesund sind und schnell abhängig machen. Der Sucht- und Drogenbeauftragte der Bundesregierung Streeck spricht von einem klaren Warnsignal. Nikotinprodukte sind für Jugendliche inzwischen leichter verfügbar. Deshalb fordert er strengere Regeln für Inhaltsstoffe, Aromen, Werbung und Verpackung. Laut Bundesinstitut für öffentliche Gesundheit sterben jedes Jahr rund 130.000 Menschen in Deutschland an den Folgen des Tabakkonsums.
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18: Es geht um das letzte Ticket für die zweite Fußball-Bundesliga. Fürth empfängt heute Rot-Weiß Essen zum Relegationsrückspiel. Das Hinspiel hatte das Kleeblatt 0:1 verloren. Für Trainer Heiko Vogel zählt vor allem Heimvorteil und Fans.
21: Insofern ist das mit Sicherheit ein Faktor, den ich durchaus verstehen kann, dass meine Mannschaft da sich extrem wohlfühlt. Sie haben die Fähigkeit, eine Superpower zu sein mit ihrer Unterstützung. Und allein das schon ist dann nochmal das Dopingmittel, was es vielleicht braucht, um den ein oder anderen Prozentpunkt mehr rauszuholen.
18: Soweit das Neueste aus dem StarFM News Center und jetzt das Wetter mit A.
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23: Ja, wir kratzen an der Höchstmarke für heute. Aktuell zwischen 30 und 31 Grad in Franken. 31 sind es in Nürnberg und Erlangen, 30 in Fürth. Es bleibt auf jeden Fall schön knackig heiß bis zum Abend und mild in der Nacht bei 14 bis 22 Grad. Auch morgen am Mittwoch wird es heiß, 29 Grad. Es kühlt sich aber ab Donnerstag ab, da gibt es 25 Grad. Und immer noch starke Nerven mitbringen auf den Straßen. Fetter Stau immer noch auf der A3 Richtung Würzburg. Halbe Stunde mehr zwischen Weißergraben Ost und Kreuzfürth Erlangen. Richtung Nürnberg gibt es auf der A3 auch eine Sperrung. Noch circa eine Viertelstunde, da ist die linke Spur gesperrt wegen Reparaturarbeiten zwischen Altdorf-Burgtann und Kreuz Nürnberg. Außerdem in Richtung Regensburg ist die Autobahn gesperrt immer noch zwischen Kreuz Altdorf und Altdorf-Burgtann. Also bitte unbedingt mehr Zeit einplanen, wenn du auf die A3 angewiesen bist. Ansonsten sehe ich Stau in Nürnberg auf der Königstraße, 10 Minuten mehr zwischen Brandenburger Straße und Ludwig-Quellenstraße. Blitzer stehen für dich in Nürnberg auf der Schmausenbuckstraße, dann auf der Welserstraße. Es blitzt auch an der Radrunde. Ich habe noch einen Blitzer für dich in Fürth auf dem Wachendorfer Weg. Und ansonsten, nö, sieht's gut aus. Vielleicht hast du noch was gesehen? Dann super gerne her damit, kostenlos als Sprachnachricht an die 0800 0303 666.
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23: Heide Witzka, Halleluja. Nur noch 10 Tage bis Rock am Ring und Rock im Park 2026. Und die Headliner, die gibt's hier schon bei StarFM Maximum Rock. Gleich auch in der Rush-Hour, ich habe für dich Limp Bizkit. Spiel natürlich auch in diesem Jahr bei den Zwillingsfestivals. Hörst du gleich mit Take a Look Around nach dem Boss. Und hier sind Rise Against, die ja letztes Jahr gespielt haben mit Broken Dreams.

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0: Ob ich die Igel getötet habe oder dass die Natur war, weiß ich nicht. Ich habe es mir schön geredet, es war die Natur.
1: Oh, dann können wir uns jetzt beide den Stempel potenzielle Igeltöterin aufdrücken lassen. Oh, ich habe immer noch so ein schlechtes Gewissen. Letzte Woche habe ich meinen Igel auf der Terrasse mit Erdnüssen gefüttert, um danach festzustellen, dass Erdnüsse wirklich das Allerschlimmste sind, was Igel eigentlich essen können, weil sie einfach daran ersticken. Ich habe es nur gut gemeint, wusste das nicht, tut mir unendlich doll leid. Aber sowas passiert leider und Beate hatte auch so eine Geschichte erzählt.
0: Hallo ey, meine Geschichte zu Igeln ist auch nicht positiv ausgegangen. Wir saßen auf der Terrasse und das Katzenfutter stand immer in der Küche. Die Katzen kommen nach Hause abends zu ihrem Fressen, die gehen wieder raus. Danach kommt die Igelmama mit, ich weiß nicht mehr, 4, 5, 6 Igeln hinterher und alle rein in die Küche und sich übers Katzenfutter hergemacht. Fanden wir nicht schlimm. Die Kinder fanden es toll, die waren auch noch klein. Und Punkt 19 Uhr waren diese Igel da und sind durchs Haus gelaufen. Haben wir uns die Igel mal angeguckt. Die waren total verlaust, verfloht, voller Zecken. Also habe ich, nett wie ich bin, für Parasiten oder mehr gesagt gegen Parasiten was geholt. Habe das auf die Igelkinder geschmiert. Die Mutter hatte nichts, war so ein Puderkram. Die Mutter kam jeden Tag mit ihren Kindern wieder. Von Tag zu Tag wurde es immer ein Igel weniger.
1: Oh no.
0: Irgendwann kam die Mutter auch nicht mehr. Und mein Kumpel ist jetzt auch da, wo die Igel sind.
1: Oh, das ist ja eine furchtbare Geschichte. Und Beate, du hast es auch einfach nur gut gemeint, so wie ich mit der Erdnuss. Aber manchmal macht man einfach irgendwelche Sachen in der Natur, meint es ja nur gut und dann macht man damit aber absoluten Mist. Ist dir sowas auch schon passiert? Dann schick gerne eine Sprachnachricht an die 0800 0303 666.

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0: Maximum Rock aus dem Jahr 2002 und damit auch schon wieder sage und schreibe 24 Jahre alt. Wahnsinn, oder? Das waren Pearl Jam mit I Am Mine am Dienstag hier in deiner Rush Hour und ich werde jetzt mal ein bisschen aktueller.
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0: Denn es geht um deine Rockcharts, die Rock Top 30 hier bei Star FM Maximum Rock. Die gibt's ja jeden Freitag ab 16.45 Uhr, 30 Rocksongs stehen zur Auswahl und du stimmst schön ab in unserer Star FM App und auf starfm.de. Und da können auf jeden Fall in dieser Woche die All American Rejects mit ihrer Single King Kong echt noch ein paar Stimmen vertragen. Am Freitag ging es da leider von Platz 26 auf die 30 und damit auf den letzten Platz. Dicht dahinter Everlast mit seiner neuen Single Stones. Auf 5 Plätze nachgelassen und auf Platz 28 Enter Shikari mit Find Out The Hard Way. Also, diese drei Bands und Künstler können noch ein paar Stimmen in der Star FM App vertragen, deshalb bitte schön abstimmen. Und vielleicht gibst du ja auch deine Stimme einer neuen Single, und zwar von Breaking Benjamin. Die haben ja für dieses Jahr ihr neues Album angekündigt und die erste Single, die ist jetzt schon draußen, heißt Something Wicked und Frontmann Benjamin Burnley, der hat uns auch direkt mal verraten, was uns in dem Song erwartet. Er sagt, der Song ist ein verdammt schneller Einblick in unsere Einflüsse. Wir haben uns bei diesem Album selbst extrem herausgefordert, jede bisherige Grenze so weit wie möglich verschoben und dann einfach noch ein gutes Stück weiter. Also du kannst da eine ganze Menge von Breaking Benjamin in diesem Jahr erwarten. Es stehen ja erstmal so ein paar Festivalauftritte an, Rock am Ring, Rock im Park, dann geht's weiter beim Greenfield in der Schweiz und in Österreich beim Nova Rock Festival. Dazwischen gibt's sogar noch eine Clubtour von Breaking Benjamin und das finde ich auch immer cool, weil Benjamin, der Sänger, der hat ja wahnsinnige Flugangst, muss da mal gucken, dass er irgendwie über einen großen Teich fliegen kann. Naja, auf jeden Fall spielen sie am 22. Juni im Huxleys in Berlin und das Ganze wird dir präsentiert von Star FM Maximum Rock. Und für dich gibt's jetzt ihre neue Single Something Wicked als Neuvorstellung für die Rock Top 30. Deshalb hab viel Spaß mit Breaking Benjamin.

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14: Im Studio Jan Seifert. Schreck im Freizeitpark Geiselwind. Ein 7 Jahre alter Junge ist gestern beim Einsteigen in die Wildwasserbahn zwischen Gondel und Plattform eingeklemmt worden. Mit Schürfwunden kam er ins Krankenhaus, seine Eltern waren dabei. Und im Europapark in Rust bei Freiburg sind heute etliche Fahrgeschäfte einfach stehen geblieben. Grund Stromausfall. Niemandem ist etwas passiert. Franken schwitzt und dazu kommt jetzt auch noch eine hohe Waldbrandgefahr. Es gilt ja schon flächendeckend Stufe 4, morgen für den Raum Nürnberg dann auch die höchste Stufe 5. Dann gibt es täglich Luftbeobachtungsflüge, um Waldbrände frühzeitig zu erkennen. Am Boden gilt nicht rauchen, kein offenes Feuer und mit Autos keine Waldwege zuparken, damit die Feuerwehr durchkommt. Wer keine Kinder hat, soll mehr in die Pflegeversicherung zahlen. Ein Plan der Bundesregierung, um das Milliardenloch der Pflegeversicherung zu stopfen. Thomas Bremser.
15: Schon jetzt zahlen Kinderlose mehr ein in die Pflegeversicherung. Das geht zurück auf ein Urteil des Bundesverfassungsgerichts. Künftig könnte der Beitragssatz auf 4,3% steigen. Für Versicherte ab 23 Jahren, die keine Kinder haben. Bei Versicherten mit Kindern bliebe es demnach bei den bisherigen Sätzen, abhängig von der Anzahl der Kinder. Aber die Vorschläge müssen noch in der Koalition abgestimmt werden.
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14: Es geht um das letzte Ticket für die zweite Fußball-Bundesliga. Fürth empfängt heute Rot-Weiß Essen zum Relegationsrückspiel. Das Hinspiel hatte das Kleeblatt 0:1 verloren. Für Trainer Heiko Vogel zählt vor allem Heimvorteil und Fans.
16: Insofern ist das mit Sicherheit ein Faktor, den ich durchaus verstehen kann, dass meine Mannschaft da sich extrem wohlfühlt. Sie haben die Fähigkeit, eine Superpower zu sein mit ihrer Unterstützung. Und allein das schon ist dann nochmal das Dopingmittel, was es vielleicht braucht, um den ein oder anderen Prozentpunkt mehr rauszuholen.
14: Schon wieder. Die deutsche Eishockey-Nationalmannschaft ist bei der WM in der Vorrunde rausgeflogen. Diesmal in der Schweiz, obwohl es gestern noch einen Sieg gegen Großbritannien gab. Aber Lettland hat heute Ungarn geschlagen, damit den eigenen Viertelfinaleinzug gesichert und damit auch das deutsche Aus besiegelt. Und das ausgerechnet vor der Heim-WM im nächsten Jahr. Soweit das Neueste aus dem Star-FM News Center.
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18: Schwitzen am Dienstag, aktuell 31 Grad in Franken. Die haben wir in Nürnberg, in Fürth und auch in Erlangen. Es bleibt schön, bis die Sonne untergeht. In der Nacht mild bei 14 bis 22 Grad. Morgen am Mittwoch auch nochmal schön, 29 Grad. Kühler wird es dann ab Donnerstag, da gibt es 25 Grad und trotzdem Sonne. Auf den Straßen immer noch eine ganze Menge los, immer noch Probleme auf der A3. Bitte mehr Zeit einplanen Richtung Regensburg. Autobahn ist gesperrt zwischen Kreuz Altdorf und Altdorf-Burgtann nach einem LKW-Unfall. Ansonsten auch Stau auf der A3, da brauchst du mindestens, so um die 10 bis 15 Minuten mehr. Dann bitte vorsichtig sein auf der A9 Richtung Berlin zwischen Kreuz Nürnberg und Lauf. Da liegen Gegenstände auf der Fahrbahn, also lieber so ein bisschen den Fuß vom Gas nehmen. Ansonsten kleinere Staus in Nürnberg, zum Beispiel auf der von der Tannstraße, Feierabendverkehr und Nordwestring. Da brauchst du mindestens 5 Minuten mehr. Es wird geblitzt in Nürnberg auf der Bielefelder Straße, dann auf der Welserstraße, Siedlerstraße. Ich habe noch einen Blitzer für dich in Schwabach auf der Penzendorfer Straße und noch einen in Fürth und zwar auf dem Wachendorfer Weg. Und ich wünsche dir eine gute und vor allem auch sichere Fahrt ans Ziel und in dein Feierabend.
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18: Jedes Mal aufs Neue bin ich echt kurz davor, dir einen schönen Montag zu wünschen. Aber nein, das Schlimmste haben wir schon überstanden. Es ist Dienstag nach Pfingsten hier bei Star FM Maximum Rock. Ich starte in die frische Stunde der Rush-Hour. Mein Name ist A. Gleich für dich ein Klassiker. David Bowie mit China Girl. Und hier sind Fall Out Boy mit Centuries.

0: Ein sehr trauriger Song nach dem Tod von Frontsänger Brad Arnold im Februar. Das waren Three Doors Down und When I'm Gone am Dienstag hier in deiner Rush Hour. Und da schreibt mir Maximum-Rockerin Dani, für diese Serie lasse ich alles andere liegen. Immer für dich da auf Netflix. Ja, Dani hat schon versucht, ihrem Mann diese Serie schmackhaft zu reden, aber der hat irgendwie abgewunken. Da geht's um zwei Frauen, gespielt von Catherine Hagel und Sarah Chalke, die wir aus Grey's Anatomy und Scrubs kennen. Beide sind seit 30 Jahren beste Freundinnen in guten und in schlechten Zeiten. Dani hat's gefeiert, ihr Mann weniger, aber vielleicht ist immer für dich da auch was für deine Watchlist.
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0: Und da kann ich auch gleich einen schönen Tipp hinterher feuern. Ich guck gerade eine Mockumentary auf Netflix, und zwar Kunk on Life. Dein Morgen ist eine, ja, Comedian, Schauspielerin, ich weiß gar nicht, wie ich sie betiteln soll. Und die schlüpft in die Rolle der ausgedachten Journalistin Philomena Kunk. Und die geht den Historikern so ein bisschen auf die Spur und fragt, wie eigentlich das Leben entstanden ist, und tut so, als hätte sie gar keinen Plan. Also da fragt sie zum Beispiel, did King Arthur came a lot? Ja, wegen Camelot, ne? Also, es ist britischer Humor, muss man mögen. Ich feier's sehr. Ich lieg wirklich lachend auf dem Boden bei Kunk on Life. Kann ich dir sehr empfehlen für deine Watchlist. Und vielleicht hast du ja auch einen richtig guten Tipp. Dann immer her damit. Sprachnachricht an die 0800 0303 666.

0: Song Nummer 3 von Stone Sour am Dienstag hier in deiner Rush Hour. Und ich bekomme zum Glück Chance Nummer 2, nachdem ich letzte Woche fast einen Igel auf meiner Terrasse getötet habe. Ja, ich habe den netterweise mit Erdnüssen gefüttert, um dann festzustellen, dass Erdnüsse tödlich für Igel sind. Also wirklich ein großer Fehler in der Natur. Und davon gibt es ja einige, die man machen kann. Und Basti hat mir da auch was erzählt.
1: Ja, wir hatten mal so ein Fauxpas gehabt mit einem Mäusebussard. Weil wir waren Umwelt-Zivildienstleistende, haben wir halt immer diese kranken, verletzten Tiere halt immer aufgepäppelt, vom Turmfalken bis zum Mäusebussard und sowas alles. Und da hatten wir halt keine Eintagsküken mehr. Und dann haben wir uns gedacht so, naja, wir füttern mal den Mäusebussard halt mit so einer Nacktschnecke. Aber die hat dann so viel Schleim abgesondert, dass halt der ganze Schnabel so verklebt war und der arme kleine Mäusebussard stundenlang beschäftigt war, wie ein Schnabel frei zu kriegen.
0: Oh no.
1: Aber er hat es gut überstanden und nächsten Tag haben wir auch wieder Eintagsküken gehabt. Dann haben wir ihn auch wieder aufgepäppelt und dann auch wieder freigelassen.
0: Ach Mann, ey, man meint's echt nur gut und dann macht man so einen riesengroßen Fehler. Kann vorkommen, ist aber nicht gut. Vielleicht ist dir auch sowas passiert. Erzähl's mir gerne weiter als Sprachnachricht an die 0800 0303 666.
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0: Eine wahre Institution, wenn es um Rock aus Deutschland geht. Die Scorpions am Dienstagabend hier bei Starf im Maximum Rock mit ihrer Single Still Loving You. Und die Scorpions waren ja auch letzte Woche zu Gast bei Sing Mein Song bei Vox, saßen auf der Couch und einige Künstler und Bands haben ja die Songs der Scorpions gecovert. Mit dabei zum Beispiel Frieda Gold, Unheilig und auch Deine Cousine. Und Deine Cousine, die hat eine Version von Still Loving You gesungen, hat das Ganze ein bisschen umgedichtet auf Deutsch. Mega geile Version. Musst du unbedingt mal reinhören. Gibt's auch mittlerweile als Single. Also kann ich dir echt nur wärmstens ans Herz legen. Die neue Single bzw. das Cover Still Loving You von Deine Cousine im Original von den Scorpions. Check das mal aus und geh jetzt weiter ab. Hier sind The Props mit Sayama, Tell Me What You Want.
1: Manche Songs brauchen ein bisschen. Den hier hat Sänger Nick von den Props schon zu Schulzeiten geschrieben. Klingt aber immer noch Hammer. Hier sind The Props mit Sayama, Tell Me What You Want. Neu auf der

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11: Im Studio Jan Seifert. Schreck im Freizeitpark Geiselwind. Ein 7 Jahre alter Junge ist gestern beim Einsteigen in die Wildwasserbahn zwischen Gondel und Plattform eingeklemmt worden. Mit Schürfwunden kam er ins Krankenhaus, seine Eltern waren dabei. Und im Europapark in Rust bei Freiburg sind heute etliche Fahrgeschäfte einfach stehen geblieben. Grund Stromausfall. Niemandem ist etwas passiert. Franken schwitzt und dazu kommt jetzt auch noch eine hohe Waldbrandgefahr. Es gilt ja schon flächendeckend Stufe 4. Morgen für den Raum Nürnberg dann auch die höchste, Stufe 5. Dann gibt es täglich Luftbeobachtungsflüge, um Waldbrände frühzeitig zu erkennen. Am Boden gilt, nicht rauchen, kein offenes Feuer und mit Autos keine Waldwege zuparken, damit die Feuerwehr durchkommt. Gute Nachrichten fürs Portemonnaie. Der Iran-Krieg ist kein Preistreiber für Lebensmittel. Nach Angaben von Marktforschern gibt es für Alltagsprodukte kaum Preissteigerungen. Dass einiges teurer werde, liege aber an der Inflation. Einzig bei Dünger gibt es kriegsbedingte Preissteigerungen. Die werden aber erst nächstes Jahr so richtig spürbar.
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11: Es geht um das letzte Ticket für die zweite Fußball-Bundesliga. Fürth empfängt heute Rot-Weiß Essen zum Relegationsrückspiel. Das Hinspiel hatte das Kleeblatt 0:1 verloren. Für Trainer Heiko Vogel zählt vor allem Heimvorteil und Fans.
12: Insofern ist das mit Sicherheit ein Faktor, den ich durchaus verstehen kann, dass meine Mannschaft da sich extrem wohlfühlt. Sie haben die Fähigkeit, eine Superpower zu sein mit ihrer Unterstützung. Und allein das schon ist dann nochmal das Dopingmittel, was es vielleicht braucht, um den ein oder anderen Prozentpunkt mehr rauszuholen.
11: Das wünschen sich sicher viele Eltern morgens vor der Schule. Wer trödelt, muss Strafe zahlen. Das DFB-Sportgericht hat dem FC Bayern 2 Strafen aufgebrummt, weil die Münchner zu lange die Ausrüstung geprüft haben und deswegen 2 Spiele nicht pünktlich angepfiffen wurden. Darunter das Spiel gegen Union am 21. März. Verzögerung 1 Minute 15 Sekunden, Strafe 25.000 Euro. Gegen Frankfurt waren es 2,5 Minuten, macht nochmal 40.000 Euro. Soweit das Neueste aus dem StarFM News Center.
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10: Hoch die Hände, Wochenende, würde ich gern sagen, aber vorerst heißt es hoch die Hände, Dienstagende oder so. Naja, ich starte mit dir in die letzte Stunde der Rush Hour. Mein Name ist A, gleich für dich die Beastie Boys mit Sabotage. Und hier sind Blackstone Cherry mit Like I Roll.

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0: Maximum Rock am Dienstagabend hier in der Rush Hour, Blink 182 und What's My Age Again. Und seit Start der Rush Hour haben sich hier echt Abgründe aufgetan, nachdem ich erzählt habe, ich habe letzte Woche fast einen Igel gekillt, nachdem ich ihm eine Erdnuss gegeben habe. Beziehungsweise nicht nur eine, er hat eine ganze Schale gefressen und ich habe danach gelesen, dass Erdnüsse tödlich für Igel sind. Und ja, manchmal meint man es einfach gut und macht dann wirklich Fehler in der Natur. Ich meine, Basti hat vorhin erzählt, er hat einem Mauersegler Nacktschnecken gefüttert. Dann hat Ines noch erzählt, dass sie irgendwie auch ein Igelpärchen mit Parasitenmittel eingeschmiert hat und dann sind die ganzen Igelbabys gestorben. Naja, es gibt manchmal so echt Sachen, die grauen ein. Und ich habe hier so zwei Kandidaten aus dem Star FM Team jetzt bei mir im Studio, aus der Service-Redaktion. Einmal Becky und Marlene. Hallo, ihr beiden.
1: Hallo.
0: Und wir haben uns ja auch so ein bisschen über dieses Tierthema unterhalten und ihr habt mir auch Geschichten erzählt. Also meine Kinnlade, guckt sie euch an, die ist immer noch unten. Becky, es hat mit Kaninchenbabys zu tun. Erzähl doch mal einen Schlag. Was genau ist dir passiert?
1: Also, als ich jünger war, waren wir halt auf dem Bauernhof, auf den Ferien. Und die hatten ganz viel Karnickel. Und die hatten mal Babys gekriegt. Und wir fanden die voll süß. Mhm. Haben mit denen gespielt. Haben die von der Mama weggenommen, aus dem Nest weggenommen. Mhm. Und ja, nach der Woche, als wir dann das nächste Mal da waren, hat uns dann der Bauer erzählt, dass die alle tot sind.
0: Oh weia. Ich dachte mal, das wäre ein Märchen, weißt du, dass man keine Tierbabys irgendwie anfassen soll. Also man hat es ja schon mal gehört, so ne, Vogelbabys oder Eichhörnchenbabys oder was weiß der Geier. Aber dass es dann wirklich so ist, dass sie versterben, das ist ja eine Katastrophe. Wie war deine Reaktion danach?
1: Ja, schon schockiert, weil es waren, ich glaube, 5 oder 6 Kaninchenbabys und alle einfach weg.
0: Oh weia. Also man merke sich, bitte keine Kaninchenbabys anfassen. Hast du seitdem nochmal eins berührt?
1: Nö.
0: Gut, kann ich verstehen. Und Marlene, du bist auch hier. Hi, hi.
2: Hi.
0: Du hast mir auch eine Geschichte erzählt, die mit Katzen zusammenhängt.
2: Ja.
0: Hau mal raus, damit alle was davon haben.
2: Also als ich jünger war, immer so bei mir in der Gegend, die ganzen Katzen, die sich versammelt haben bei uns vor der Tür, habe ich immer gerne mit Trockenfutter gefüttert. Die sagen ja auch nicht nein.
0: Aha.
2: Also habe ich gegeben, ganz viel Trockenfutter, bis die sich alle übergeben haben. Und danach ging es halt weiter. So, also
0: Katzende Kotzen.
2: Nee, ja.
0: Kotzende Katzen.
2: Kotzende
0: so,
2: Katzen.
0: Kotzende Katzen. Das ist auch ein geiler Bandname, fällt mir gerade ein. Kotzende Katzen. Also, wir meinen es ja irgendwie alle nur gut, ne? Also, Tierbabys streicheln, Futter geben und dann passiert sowas. Komisch
1: so viel
0: manchmal,
1: Liebe,
0: ne?
1: Tötet.
0: Vielleicht hast du auch noch eine wilde Tiergeschichte, irgendeinen großen Fail, den du erlebt hast, den du vielleicht auch verursacht hast, dann immer gerne her damit per Sprachnachricht an die 0800 0303 666 und vielen Dank an euch beide.

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0: Schon eine richtig geile Band, oder? Metallica mit The Unforgiven hier am Dienstag in deiner Staff im Rush Hour. 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In unter 1,30 musst du da durch sein, dann landest du automatisch im Lostopf. Und wie gesagt, du hast nur noch bis morgen Abend Zeit. Also Staff im App, staffm.de. Thomas, hast du schon gespielt?
1: Ja.
0: Und? Deine Zeit?
1: Ich bin einmal unter 1,30 geblieben, aber...
0: Ist gar nicht so einfach, ne?
1: Also es ist jetzt aber wirklich tagesformabhängig, ne? Also so, manchmal ist man besser, manchmal denkt man so, Alter, geht gar nichts irgendwie. Aber so richtig so mit 30 Sekunden, was wir da am Bestzeiten haben, das habe ich wirklich noch nie geschafft.
0: Ich auch nicht. Naja, also, vielleicht sind ja unsere Maximum Rocker besser.
1: Wir nehmen dir die Plätze schon mal nicht weg.
0: Genau. Also. Aber Thomas, du hast was anderes Schönes mitgebracht, wa?
2: Richtig. 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
1: Unser aktuelles Album der Woche kommt von Erik Grönwald.
0: Juhu.
1: Ich meine, er ist ja inzwischen schon so ein bisschen Best Buddy von uns hier. Er ist ja schon ganz oft für Star FM aufgetreten, auch bei der Star FM Charity.
0: Sehr sympathisch, muss ich sagen, ja.
1: Sehr sympathischer Typ. Und vielleicht kennst du Erik Grönwald ja auch schon, zum Beispiel vielleicht aus seiner Zeit als Frontmann von Heat hier. Oder als der Mann, der Skid Row zurückerobert hat im Sturm, bis er dann wieder aussteigen musste. Er war auch mit Michael Schenker zuletzt auf Welttour. Ja, der Erik Grönwald.
0: Ein Genie.
1: Du kannst ja mal sagen, wie du unser aktuelles Album der Woche findest, weil seit heute Morgen hören wir ja schon rein, ne? Seit heute Morgen um 6, lass gerne mal eine Kritik da, 0800 0303 666 oder melde dich an auf unserer Webseite. Und wenn du bisher was verpasst hast in dieser Woche, ne? Also wenn du heute Morgen vielleicht was verpasst hast, so rum, so klingt das Album hier.

0: Ja, also ich meine ehrlich, wenn eine Scheibe schon Bad Bones heißt, ne, dann kannst du viel erwarten, aber keine faulen Kompromisse. Und die macht Erik Grönwall auf der Scheibe auch nicht. Der Titelsong Bad Bones zum Beispiel ist eine echte Hymne mit der Message, sich nicht zu beugen. Da geht es darum, sich selber treu zu bleiben, egal wie hart der Gegenwind auch dir entgegenschlägt. Als Co-Produzenten waren so Spitzenmenschen wie Frederik Tomanda mit am Start oder Eriks alter Heat-Kumpel Jonah T. Also wenn du jetzt gerade so einen kleinen musikalischen Push brauchst, ja, dann habe ich jetzt genau die richtige Nummer für dich. Viel Spaß mit Erik Grönwall und dem Titeltrack von seinem aktuellen Album Bad Bones.
1: Nice.

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2: Wahnsinn.
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6: Im Studio Jan Seifert. Schreck im Freizeitpark Geiselwind. Ein 7 Jahre alter Junge ist gestern beim Einsteigen in die Wildwasserbahn zwischen Gondel und Plattform eingeklemmt worden. Mit Schürfwunden kam er ins Krankenhaus, seine Eltern waren dabei. Und im Europapark in Rust bei Freiburg sind heute etliche Fahrgeschäfte einfach stehen geblieben, Grund Stromausfall. Niemandem ist etwas passiert. Franken schwitzt und dazu kommt jetzt auch noch eine hohe Waldbrandgefahr. Es gilt ja schon flächendeckend Stufe 4, morgen für den Raum Nürnberg dann auch die höchste Stufe 5. Dann gibt es täglich Luftbeobachtungsflüge, um Waldbrände frühzeitig zu erkennen. Am Boden gilt, nicht rauchen, kein offenes Feuer und mit Autos keine Waldwege zuparken, damit die Feuerwehr durchkommt. Heimlich hinterm Schulhof oder beim Warten auf den Bus, Deutschlands Jugend raucht wieder mehr. Jeder 10. Jugendliche unter 18 hat letztes Jahr gequalmt. Mehr von David Riemer.
7: Vor allem Mehrweg-E-Zigaretten und Nikotinbeutel sind deutlich beliebter geworden, obwohl sie extrem ungesund sind und schnell abhängig machen. Der Sucht- und Drogenbeauftragte der Bundesregierung Streeck spricht von einem klaren Warnsignal. Nikotinprodukte sind für Jugendliche inzwischen leichter verfügbar. Deshalb fordert er strengere Regeln für Inhaltsstoffe, Aromen, Werbung und Verpackung. Laut Bundesinstitut für öffentliche Gesundheit sterben jedes Jahr rund 130.000 Menschen in Deutschland an den Folgen des Tabakkonsums.
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6: Schon wieder. Die deutsche Eishockey-Nationalmannschaft ist bei der WM in der Vorrunde rausgeflogen. Diesmal in der Schweiz, obwohl es gestern noch einen Sieg gegen Großbritannien gab. Aber Lettland hat heute Ungarn geschlagen, damit den eigenen Viertelfinaleinzug gesichert und damit auch das deutsche Aus besiegelt. Und das ausgerechnet vor der Heim-WM im nächsten Jahr. Das wünschen sich sicher viele Eltern morgens vor der Schule. Wer trödelt, muss Strafe zahlen. Das DFB-Sportgericht hat dem FC Bayern 2 Strafen aufgebrummt, weil die Münchner zu lange die Ausrüstung geprüft haben und deswegen 2 Spiele nicht pünktlich angepfiffen wurden. Darunter das Spiel gegen Union am 21. März. Verzögerung 1:15, Strafe 25.000 Euro. Gegen Frankfurt waren es 2,5 Minuten, macht nochmal 40.000 Euro. Soweit das Neueste aus dem Star FM News Center.
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3: Im Studio Jan Seifert. Schreck im Freizeitpark Geiselwind. Ein 7 Jahre alter Junge ist gestern beim Einsteigen in die Wildwasserbahn zwischen Gondel und Plattform eingeklemmt worden. Mit Schürfwunden kam er ins Krankenhaus, seine Eltern waren dabei. Und im Europapark in Rust bei Freiburg sind heute etliche Fahrgeschäfte einfach stehen geblieben, Grund Stromausfall. Niemandem ist etwas passiert. Franken schwitzt und dazu kommt jetzt auch noch eine hohe Waldbrandgefahr. Es gilt ja schon flächendeckend Stufe 4, morgen für den Raum Nürnberg dann auch die höchste Stufe 5. Dann gibt es täglich Luftbeobachtungsflüge, um Waldbrände frühzeitig zu erkennen. Am Boden gilt, nicht rauchen, kein offenes Feuer und mit Autos keine Waldwege zuparken, damit die Feuerwehr durchkommt. Heimlich hinterm Schulhof oder beim Warten auf den Bus, Deutschlands Jugend raucht wieder mehr. Jeder 10. Jugendliche unter 18 hat letztes Jahr gequalmt. Mehr von David Riemer.
4: Vor allem Mehrweg-E-Zigaretten und Nikotinbeutel sind deutlich beliebter geworden, obwohl sie extrem ungesund sind und schnell abhängig machen. Der Sucht- und Drogenbeauftragte der Bundesregierung Streeck spricht von einem klaren Warnsignal. Nikotinprodukte sind für Jugendliche inzwischen leichter verfügbar. Deshalb fordert er strengere Regeln für Inhaltsstoffe, Aromen, Werbung und Verpackung. Laut Bundesinstitut für öffentliche Gesundheit sterben jedes Jahr rund 130.000 Menschen in Deutschland an den Folgen des Tabakkonsums.
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3: Schon wieder. Die deutsche Eishockey-Nationalmannschaft ist bei der WM in der Vorrunde rausgeflogen. Diesmal in der Schweiz, obwohl es gestern noch einen Sieg gegen Großbritannien gab. Aber Lettland hat heute Ungarn geschlagen, damit den eigenen Viertelfinaleinzug gesichert und damit auch das deutsche Aus besiegelt. Und das ausgerechnet vor der Heim-WM im nächsten Jahr. Das wünschen sich sicher viele Eltern morgens vor der Schule. Wer trödelt, muss Strafe zahlen. Das DFB-Sportgericht hat dem FC Bayern 2 Strafen aufgebrummt, weil die Münchner zu lange die Ausrüstung geprüft haben und deswegen 2 Spiele nicht pünktlich angepfiffen wurden. Darunter das Spiel gegen Union am 21. März. Verzögerung 1 Minute 15 Sekunden, Strafe 25.000 Euro. Gegen Frankfurt waren es 2,5 Minuten, macht nochmal 40.000 Euro. Soweit das Neueste aus dem Star FM News Center.
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1: Im Studio Jan Seifert. Schreck im Freizeitpark Geiselwind. Ein 7 Jahre alter Junge ist gestern beim Einsteigen in die Wildwasserbahn zwischen Gondel und Plattform eingeklemmt worden. Mit Schürfwunden kam er ins Krankenhaus, seine Eltern waren dabei. Und im Europapark in Rust bei Freiburg sind heute etliche Fahrgeschäfte einfach stehen geblieben, Grund Stromausfall. Niemandem ist etwas passiert. Franken schwitzt und dazu kommt jetzt auch noch eine hohe Waldbrandgefahr. Es gilt ja schon flächendeckend Stufe 4. Morgen für den Raum Nürnberg dann auch die höchste, Stufe 5. Dann gibt es täglich Luftbeobachtungsflüge, um Waldbrände frühzeitig zu erkennen. Am Boden gilt, nicht rauchen, kein offenes Feuer und mit Autos keine Waldwege zuparken, damit die Feuerwehr durchkommt. Heimlich hinterm Schulhof oder beim Warten auf den Bus, Deutschlands Jugend raucht wieder mehr. Jeder 10. Jugendliche unter 18 hat letztes Jahr gequalmt. Mehr von David Riemer.
2: Vor allem Mehrweg-E-Zigaretten und Nikotinbeutel sind deutlich beliebter geworden, obwohl sie extrem ungesund sind und schnell abhängig machen. Der Sucht- und Drogenbeauftragte der Bundesregierung Streeck spricht von einem klaren Warnsignal. Nikotinprodukte sind für Jugendliche inzwischen leichter verfügbar. Deshalb fordert er strengere Regeln für Inhaltsstoffe, Aromen, Werbung und Verpackung. Laut Bundesinstitut für öffentliche Gesundheit sterben jedes Jahr rund 130.000 Menschen in Deutschland an den Folgen des Tabakkonsums.
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1: Schon wieder. Die deutsche Eishockey-Nationalmannschaft ist bei der WM in der Vorrunde rausgeflogen. Diesmal in der Schweiz, obwohl es gestern noch einen Sieg gegen Großbritannien gab. Aber Lettland hat heute Ungarn geschlagen, damit den eigenen Viertelfinaleinzug gesichert und damit auch das deutsche Aus besiegelt. Und das ausgerechnet vor der Heim-WM im nächsten Jahr. Das wünschen sich sicher viele Eltern morgens vor der Schule. Wer trödelt, muss Strafe zahlen. Das DFB-Sportgericht hat dem FC Bayern 2 Strafen aufgebrummt, weil die Münchner zu lange die Ausrüstung geprüft haben und deswegen 2 Spiele nicht pünktlich angepfiffen wurden. Darunter das Spiel gegen Union am 21. März. Verzögerung 1 Minute 15 Sekunden, Strafe 25.000 Euro. Gegen Frankfurt waren es 2,5 Minuten, macht nochmal 40.000 Euro. Soweit das Neueste aus dem Star FM News Center.
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2: Im Studio Jan Seifert. Waldbrandgefahr hier bei uns in Franken steigt, in Nürnberg Stufe 5 die höchste. Deshalb gibt es jetzt täglich Aufklärungsflüge, ob der Wald schon brennt. Hoch die Gläser, Bergkirchweih. Einer hat's übertrieben und mit einem Bierkrug einen anderen verletzt. Laut Polizei gab's beim Erlanger Berg auch mehr sexuelle Übergriffe. Einer soll sogar unter den Rock gefilmt haben. Dennoch, die Zahl der Anzeigen geht laut Polizei zurück. Und der FC Bayern muss nach 2 Bundesliga-Partien saftige Strafen zahlen wegen Trödelns. Weil Spieler mit der Ausrüstungskontrolle den Anpfiff verzögert haben, hat das DFB-Sportgericht entschieden, insgesamt 65.000 Euro für zusammengerechnet nicht mal 4 Minuten Spielverzögerung. Soweit der Star FM Nachrichtenüberblick.
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1: Im Studio Jan Seifert. Waldbrandgefahr hier bei uns in Franken steigt, in Nürnberg Stufe 5 die höchste. Deshalb gibt es jetzt täglich Aufklärungsflüge, ob der Wald schon brennt. Hoch die Gläser, Bergkirchweih. Einer hat's übertrieben und mit einem Bierkrug einen anderen verletzt. Laut Polizei gab's beim Erlanger Berg auch mehr sexuelle Übergriffe. Einer soll sogar unter den Rock gefilmt haben. Dennoch, die Zahl der Anzeigen geht laut Polizei zurück. Und der FC Bayern muss nach 2 Bundesliga-Partien saftige Strafen zahlen wegen Trödelns. Weil Spieler mit der Ausrüstungskontrolle den Anpfiff verzögert haben, hat das DFB-Sportgericht entschieden, insgesamt 65.000 Euro für zusammengerechnet nicht mal 4 Minuten Spielverzögerung. Soweit der Star-FM Nachrichtenüberblick.
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1: Im Studio Jan Seifert. Waldbrandgefahr hier bei uns in Franken steigt, in Nürnberg Stufe 5 die höchste. Deshalb gibt es jetzt täglich Aufklärungsflüge, ob der Wald schon brennt. Hoch die Gläser, Bergkirchweih. Einer hat's übertrieben und mit einem Bierkrug einen anderen verletzt. Laut Polizei gab's beim Erlanger Berg auch mehr sexuelle Übergriffe. Einer soll sogar unter den Rock gefilmt haben. Dennoch, die Zahl der Anzeigen geht laut Polizei zurück. Und der FC Bayern muss nach 2 Bundesliga-Partien saftige Strafen zahlen wegen Trödelns. Weil Spieler mit der Ausrüstungskontrolle den Anpfiff verzögert haben, hat das DFB-Sportgericht entschieden, insgesamt 65.000 Euro für zusammengerechnet nicht mal 4 Minuten Spielverzögerung. Soweit der Star-FM Nachrichtenüberblick.
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1: Im Studio Jan Seifert. Waldbrandgefahr hier bei uns in Franken steigt, in Nürnberg Stufe 5 die höchste. Deshalb gibt es jetzt täglich Aufklärungsflüge, ob der Wald schon brennt. Hoch die Gläser, Bergkirchweih. Einer hat's übertrieben und mit einem Bierkrug einen anderen verletzt. Laut Polizei gab's beim Erlanger Berg auch mehr sexuelle Übergriffe. Einer soll sogar unter den Rock gefilmt haben. Dennoch, die Zahl der Anzeigen geht laut Polizei zurück. Und der FC Bayern muss nach 2 Bundesliga-Partien saftige Strafen zahlen wegen Trödelns. Weil Spieler mit der Ausrüstungskontrolle den Anpfiff verzögert haben, hat das DFB-Sportgericht entschieden, insgesamt 65.000 Euro für zusammengerechnet nicht mal 4 Minuten Spielverzögerung. Soweit der Star-FM Nachrichtenüberblick.
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